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1: Greifswald. Wirtschaftsminister Dr. Wolfgang Blank hat kürzlich der Universitäts- und Hansestadt Greifswald einen Zuwendungsbescheid in Höhe von rund 2,48 Millionen Euro für die Modernisierung des Biotechnikums Greifswald übergeben. Die Mittel stammen aus der Gemeinschaftsaufgabe Verbesserung der regionalen Wirtschaftsstruktur. Die Gesamtinvestition beträgt rund 2,75 Millionen Euro. Innovative Unternehmen brauchen moderne Labore, gut ausgestattete Arbeits- und Kommunikationsbereiche sowie eine leistungsfähige technische Infrastruktur, um Ideen in marktfähige Produkte und Dienstleistungen zu überführen. Mit der Modernisierung des Biotechnikums verbessern wir gezielt die Rahmenbedingungen für junge Unternehmen, Start-ups und technologieorientierte Betriebe. Damit stärken wir den Biotechnologiestandort Greifswald und das regionale Innovationsökosystem in Vorpommern, betonte Minister Blank. Mit dem Vorhaben werden zentrale Bereiche des Biotechnikums modernisiert und an heutige Anforderungen innovativer Unternehmen angepasst. Vorgesehen sind unter anderem die Modernisierung des Eingangsbereichs und des Foyers, die Schaffung moderner Büro- und Kommunikationsflächen sowie die Erneuerung gemeinschaftlich genutzter technischer Geräte. Die neuen Geräte sollen den ansässigen Unternehmen gemeinsam zur Verfügung stehen und die Entwicklung sowie Erprobung neuer Technologien und Produkte unterstützen. Ein weiterer Schwerpunkt liegt auf der Digitalisierung und Optimierung der technischen Infrastruktur. Durch digitale Vernetzung sollen Arbeitsprozesse verbessert und Dokumentation sowie Nachweispflichten zunehmend digital abgebildet werden. Zugleich sollen energie- und ressourceneffiziente Technologien dazu beitragen, den Verbrauch von Energie und Wasser zu reduzieren. Die Modernisierung unterstützt damit auch die Transformation hin zu einer klimaneutralen, ressourcenschonenden und nachhaltigen Wirtschaft. Das Biotechnikum Greifswald beherbergt überwiegend junge Unternehmen und Start-ups aus den Bereichen Gesundheit, Medizin und Bioökonomie. Die geplante Modernisierung stärkt damit innovationsorientierte Branchen, die zu wichtigen Zukunftsfeldern des Landes gehören. Dazu zählen insbesondere Medizintechnik und Biotechnologie sowie die Querschnittstechnologien, Informations- und Kommunikationstechnologien und Bioökonomie. Greifswald verbindet wissenschaftliche Kompetenz, unternehmerische Initiative und anwendungsnahe Forschung. Gerade diese Nähe von Wissenschaft und Wirtschaft ist ein wichtiger Standortvorteil. Mit der Förderung unterstützen wir, dass aus guten Ideen tragfähige Geschäftsmodelle werden und hochqualifizierte Arbeitsplätze in der Region entstehen, sagte Minister Blank. Das Biotechnikum bietet kleinen und mittleren Unternehmen sowie Gründerinnen und Gründern Räume und Infrastruktur für die Entwicklung und Erprobung neuer Technologien und Produkte. Die geförderte Infrastruktur steht Unternehmen für einen begrenzten Zeitraum zur Verfügung, um insbesondere jungen und innovativen Unternehmen den Aufbau und die Entwicklung ihrer Geschäftstätigkeit zu erleichtern. Die Biotechnologie ist eine wichtige Zukunftsbranche für Mecklenburg-Vorpommern. Mit Investitionen wie dieser fördern wir die Vernetzung von Wissenschaft und Wirtschaft und stärken die Voraussetzungen dafür, dass Innovationen in unserem Land entstehen und Arbeitsplätze von morgen gesichert werden, so Minister Dr. Planck abschließend. Schwerin. Die steuerfreien Freibeträge für ehrenamtlich Tätige in den Kommunen Mecklenburg-Vorpommerns werden erhöht. Hintergrund ist das Steueränderungsgesetz 2025, mit dem der steuerfreie Übungsleiter-Freibetrag nach § 3 Nummer 26 des Einkommensteuergesetzes von 3.000 Euro auf 3.300 Euro jährlich angehoben wurde. Im Gleichklang werden auch die steuerfreien Mindestbeträge für kommunale Ehrenamtsträger in den Lohnsteuerrichtlinien angepasst. Durch die Anhebung der steuerfreien Mindestbeträge können höhere Aufwandsentschädigungen künftig in größerem Umfang steuerfrei ausgezahlt werden. Das betrifft nicht nur ehrenamtliche Bürgermeisterinnen und Bürgermeister, sondern auch Mitglieder kommunaler Vertretungen, Kreistagsmitglieder, Ortsvorsteherinnen und Ortsvorsteher sowie weitere kommunale Ehrenamtsträger. Die Erhöhung erfolgt rückwirkend zum 1. Januar 2026. Damit werden aufwendige Korrekturen bereits durchgeführter Lohnabrechnungen vermieden. Die formelle Anpassung der Lohnsteuerrichtlinien steht jedoch noch unter dem Vorbehalt der Zustimmung des Bundesrates. Die Landesregierung passt nun die Verwaltungsvorschrift zur steuerlichen Behandlung von Entschädigungen an, die ehrenamtlichen Mitgliedern kommunaler Vertretungen sowie ehrenamtlich in der kommunalen Verwaltung tätigen Bürgerinnen und Bürgern gewährt werden. Inhaltliche Änderungen sind damit nicht verbunden. Angepasst werden ausschließlich die steuerfreien Beträge. Finanz- und Digitalisierungsminister Dr. Heiko Goye erklärte: Unsere Kommunen leben vom Engagement tausender Ehrenamtlicher. Wer Verantwortung in Gemeindevertretungen, Kreistagen oder als Ortsvorsteherin oder Ortsvorsteher übernimmt, verdient Anerkennung und gute Rahmenbedingungen. Deshalb ist es richtig, dass die steuerfreien Freibeträge erneut steigen. So kommt die höhere Aufwandsentschädigung auch tatsächlich bei den Ehrenamtlichen an und wird nicht durch zusätzliche Steuerbelastungen geschmälert. Milzow. Energiestaatssekretärin Ines Jesse hat kürzlich einen Zuwendungsbescheid in Höhe von 50.000 Euro an die SG Reinkenhagen e.V. übergeben. Mit den Mitteln aus dem Bürgerfonds des Landes Mecklenburg-Vorpommern wird die Installation einer Photovoltaikanlage auf dem Dach des Sportzentrums Milzow ermöglicht. Vereine und ihre ehrenamtlichen Mitglieder leisten einen wichtigen Beitrag für den gesellschaftlichen Zusammenhalt in unserem Land. Sie schaffen Orte für gemeinsame Aktivitäten und Begegnungen für Jung und Alt und stärken damit den ländlichen Raum. Mit der Förderung der Photovoltaikanlage unterstützen wir die SG Reinkenhagen dabei, ihre Infrastruktur zukunftsfähig aufzustellen, Energiekosten zu senken und diesen Ort für Sport, Gemeinschaft und Zusammenhalt nachhaltig zu sichern. Hier zeigt sich, wie die Menschen in unserem Land von einer klugen Nutzung der erneuerbaren Energien profitieren, betonte Staatssekretärin Jesse. Mit dem Vorhaben wird eine Photovoltaikanlage auf dem Hauptgebäude des Sportzentrums installiert. Die Anlage soll dazu beitragen, die Energieversorgung nachhaltiger zu gestalten und die laufenden Kosten des Vereins zu reduzieren. Aufgrund der wachsenden Mitgliederzahl und des kontinuierlichen Ausbaus der Infrastruktur stellen insbesondere der Betrieb der Flutlichtanlage, die Beheizung des Datzentrums, die Duschen, der reguläre Vereinsbetrieb sowie die Abwasserpumpstation den Verein vor steigende Energiekosten.

insbesondere das neu entstandene Dartzentrum, zusätzliche Möglichkeiten für Begegnungen und Veranstaltungen über die Vereinsgrenzen hinaus. Geplant sind unter anderem Kooperationen mit ortsansässigen Kindertagesstätten und dem Schulzentrum Sundhagen. Mit der Förderung aus dem Bürgerfonds unterstützt das Land ehrenamtliche Vorhaben, die das Zusammenleben vor Ort stärken und einen Beitrag zu attraktiven und lebenswerten Regionen leisten. Das Projekt der SG Reinkenhagen verbindet dabei nachhaltige Energieversorgung mit der Sicherung eines wichtigen sozialen Anlaufpunkts in der Gemeinde Sundhagen. Schwerin. In den kommenden 5 Jahren wird das Schweriner Straßenbahnnetz nach über 20 Jahren für mehr als 30 Millionen Euro grunderneuert. Die Hälfte der Baukosten wird durch Bundesmittel über die VMV Verkehrsgesellschaft Mecklenburg-Vorpommern gefördert, so zum Beispiel die bereits 2025 abgeschlossene Teilmaßnahme Grundinstandsetzung Haltestelle Kieler Straße zur Kreuzung Grevesmühler Straße in Höhe von über 768.000 Euro. Ministerpräsidentin Manuela Schwesig übergab im Juni dazu einen Zuwendungsbescheid an den Geschäftsführer der Nahverkehr Schwerin GmbH, Thomas Schlüter. Gleichzeitig informierte sie sich in der Franz-Mehring-Straße über den aktuellen Baufortschritt. Denn zu den insgesamt 24 geförderten Maßnahmen im Schweriner Straßenbahnnetz gehört auch die Grundinstandhaltung in der Franz-Mehring-Straße, Platz der Freiheit. Die Ministerpräsidentin erinnerte daran, dass die Straßenbahn in Schwerin bereits seit dem Jahr 1908 für die Mobilität der Schwerinerinnen und Schweriner sorgt. Die letzte größere Erneuerung der Schweriner Liniennetzes war 2004 und 2005. Seitdem sind die Gleise und Gleisbetten, die Leitungen, Haltestellen und Überfahrten viel benutzt und stark beansprucht worden. Weichen, Steuerung und Zugsicherungsanlagen können heute mit modernerer Technik betrieben werden. Deshalb ist es gut, dass der Nahverkehr Schwerin in den kommenden Jahren eine Grundinstandsetzung in Angriff nimmt, so die Ministerpräsidentin. Carsten Werfel, Geschäftsführer der VMV Verkehrsgesellschaft Mecklenburg-Vorpommern, betonte, dass durch die Grunderneuerung der Gleisanlagen auch zukünftig eine hohe Betriebsqualität gewährleistet werden kann. Insgesamt stellt der Bund für die Grunderneuerung des Schweriner Straßenbahnnetzes gemäß Gemeindeverkehrsfinanzierungsgesetz Mittel in Höhe über 15,6 Millionen Euro bereit und beteiligt sich mit 50% an den Baukosten. Alle geförderten Baumaßnahmen werden bis 2030 an unterschiedlichen Stellen im gesamten Schweriner Straßenbahnnetz durchgeführt. Für NVS-Geschäftsführer Thomas Schlüter steht fest, die Grundsanierung der Gleisanlagen sichert langfristig den Erhalt des Straßenbahnnetzes und trägt zur Einhaltung der technischen und betrieblichen Anforderungen bei. Die Förderung ermöglicht die Realisierung der erforderlichen Maßnahmen. Und Schwerins Verkehrsdezernent und stellvertretender Bürgermeister Bernd Nottebaum betonte, dass die Landeshauptstadt seit Jahrzehnten auf einen umweltfreundlichen Verkehrsmix setzt, bei dem die Straßenbahn als Vorreiter der Elektromobilität eine zentrale Rolle spielt. Die planmäßige Grunderneuerung unseres Straßenbahnnetzes sichert die Leistungsfähigkeit und Zuverlässigkeit des ÖPNV in Schwerin insgesamt.
dass sich Land und Bund an der Förderung dieser Investition beteiligen, entlastet uns als Kommune finanziell

0: und ermöglicht trotz des steigenden Zuschussbedarfs weiterhin sozialverträgliche Ticketpreise in Schwerin. Im Zuge der Sanierung sind 24 Maßnahmen in den kommenden 5 Jahren geplant.
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1: Greifswald. Wirtschaftsminister Dr. Wolfgang Blank hat kürzlich der Universitäts- und Hansestadt Greifswald einen Zuwendungsbescheid in Höhe von rund 2,48 Millionen Euro für die Modernisierung des Biotechnikums Greifswald übergeben. Die Mittel stammen aus der Gemeinschaftsaufgabe Verbesserung der regionalen Wirtschaftsstruktur. Die Gesamtinvestition beträgt rund 2,75 Millionen Euro. Innovative Unternehmen brauchen moderne Labore, gut ausgestattete Arbeits- und Kommunikationsbereiche sowie eine leistungsfähige technische Infrastruktur, um Ideen in marktfähige Produkte und Dienstleistungen zu überführen. Mit der Modernisierung des Biotechnikums verbessern wir gezielt die Rahmenbedingungen für junge Unternehmen, Start-ups und technologieorientierte Betriebe. Damit stärken wir den Biotechnologiestandort Greifswald und das regionale Innovationsökosystem in Vorpommern, betonte Minister Blank. Mit dem Vorhaben werden zentrale Bereiche des Biotechnikums modernisiert und an heutige Anforderungen innovativer Unternehmen angepasst. Vorgesehen sind unter anderem die Modernisierung des Eingangsbereichs und des Foyers, die Schaffung moderner Büro- und Kommunikationsflächen sowie die Erneuerung gemeinschaftlich genutzter technischer Geräte. Die neuen Geräte sollen den ansässigen Unternehmen gemeinsam zur Verfügung stehen und die Entwicklung sowie Erprobung neuer Technologien und Produkte unterstützen. Ein weiterer Schwerpunkt liegt auf der Digitalisierung und Optimierung der technischen Infrastruktur. Durch digitale Vernetzung sollen Arbeitsprozesse verbessert und Dokumentations- sowie Nachweispflichten zunehmend digital abgebildet werden. Zugleich sollen energie- und ressourceneffiziente Technologien dazu beitragen, den Verbrauch von Energie und Wasser zu reduzieren. Die Modernisierung unterstützt damit auch die Transformation hin zu einer klimaneutralen, ressourcenschonenden und nachhaltigen Wirtschaft. Das Biotechnikum Greifswald beherbergt überwiegend junge Unternehmen und Start-ups aus den Bereichen Gesundheit, Medizin und Bioökonomie. Die geplante Modernisierung stärkt damit innovationsorientierte Branchen, die zu wichtigen Zukunftsfeldern des Landes gehören. Dazu zählen insbesondere Medizintechnik und Biotechnologie sowie die Querschnittstechnologien, Informations- und Kommunikationstechnologien und Bioökonomie. Greifswald verbindet wissenschaftliche Kompetenz, unternehmerische Initiative und anwendungsnahe Forschung. Gerade diese Nähe von Wissenschaft und Wirtschaft ist ein wichtiger Standortvorteil. Mit der Förderung unterstützen wir, dass aus guten Ideen tragfähige Geschäftsmodelle werden und hochqualifizierte Arbeitsplätze in der Region entstehen, sagte Minister Blank. Das Biotechnikum bietet kleinen und mittleren Unternehmen sowie Gründerinnen und Gründern Räume und Infrastruktur für die Entwicklung und Erprobung neuer Technologien und Produkte. Die geförderte Infrastruktur steht Unternehmen für einen begrenzten Zeitraum zur Verfügung, um insbesondere jungen und innovativen Unternehmen den Aufbau und die Entwicklung ihrer Geschäftstätigkeit zu erleichtern. Die Biotechnologie ist eine wichtige Zukunftsbranche für Mecklenburg-Vorpommern. Mit Investitionen wie dieser fördern wir die Vernetzung von Wissenschaft und Wirtschaft und stärken die Voraussetzungen dafür, dass Innovationen in unserem Land entstehen und Arbeitsplätze von morgen gesichert werden, so Minister Dr. Planck abschließend. Schwerin. Die steuerfreien Freibeträge für ehrenamtlich Tätige in den Kommunen Mecklenburg-Vorpommerns werden erhöht. Hintergrund ist das Steueränderungsgesetz 2025, mit dem der steuerfreie Übungsleiterfreibetrag nach § 3 Nummer 26 des Einkommensteuergesetzes von 3.000 Euro auf 3.300 Euro jährlich angehoben wurde. Im Gleichklang werden auch die steuerfreien Mindestbeträge für kommunale Ehrenamtsträger in den Lohnsteuerrichtlinien angepasst. Durch die Anhebung der steuerfreien Mindestbeträge können höhere Aufwandsentschädigungen künftig in größerem Umfang steuerfrei ausgezahlt werden. Das betrifft nicht nur ehrenamtliche Bürgermeisterinnen und Bürgermeister, sondern auch Mitglieder kommunaler Vertretungen, Kreistagsmitglieder, Ortsvorsteherinnen und Ortsvorsteher sowie weitere kommunale Ehrenamtsträger. Die Erhöhung erfolgt rückwirkend zum 1. Januar 2026. Damit werden aufwendige Korrekturen bereits durchgeführter Lohnabrechnungen vermieden. Die formelle Anpassung der Lohnsteuerrichtlinien steht jedoch noch unter dem Vorbehalt der Zustimmung des Bundesrates. Die Landesregierung passt nun die Verwaltungsvorschrift zur steuerlichen Behandlung von Entschädigungen an, die ehrenamtlichen Mitgliedern kommunaler Vertretungen sowie ehrenamtlich in der kommunalen Verwaltung tätigen Bürgerinnen und Bürgern gewährt werden. Inhaltliche Änderungen sind damit nicht verbunden. Angepasst werden ausschließlich die steuerfreien Beträge. Finanz- und Digitalisierungsminister Dr. Heiko Goye erklärte: Unsere Kommunen leben vom Engagement tausender Ehrenamtlicher. Wer Verantwortung in Gemeindevertretungen, Kreistagen oder als Ortsvorsteherin oder Ortsvorsteher übernimmt, verdient Anerkennung und gute Rahmenbedingungen. Deshalb ist es richtig, dass die steuerfreien Freibeträge erneut steigen. So kommt die höhere Aufwandsentschädigung auch tatsächlich bei den Ehrenamtlichen an und wird nicht durch zusätzliche Steuerbelastungen geschmälert. Milzow. Energiestaatssekretärin Ines Jesse hat kürzlich einen Zuwendungsbescheid in Höhe von 50.000 Euro an die SG Rheinkenhagen e.V. übergeben. Mit den Mitteln aus dem Bürgerfonds des Landes Mecklenburg-Vorpommern wird die Installation einer Photovoltaikanlage auf dem Dach des Sportzentrums Milzow ermöglicht. Vereine und ihre ehrenamtlichen Mitglieder leisten einen wichtigen Beitrag für den gesellschaftlichen Zusammenhalt in unserem Land. Sie schaffen Orte für gemeinsame Aktivitäten und Begegnungen für Jung und Alt und stärken damit den ländlichen Raum. Mit der Förderung der Photovoltaikanlage unterstützen wir die SG Rheinkenhagen dabei, ihre Infrastruktur zukunftsfähig aufzustellen, Energiekosten zu senken und diesen Ort für Sport, Gemeinschaft und Zusammenhalt nachhaltig zu sichern. Hier zeigt sich, wie die Menschen in unserem Land von einer klugen Nutzung der erneuerbaren Energien profitieren, betonte Staatssekretärin Jesse. Mit dem Vorhaben wird eine Photovoltaikanlage auf dem Hauptgebäude des Sportzentrums installiert. Die Anlage soll dazu beitragen, die Energieversorgung nachhaltiger zu gestalten und die laufenden Kosten des Vereins zu reduzieren. Aufgrund der wachsenden Mitgliederzahl und des kontinuierlichen Ausbaus der Infrastruktur stellen insbesondere der Betrieb der Flutlichtanlage, die Beheizung des Dartzentrums, die Duschen, der reguläre Vereinsbetrieb sowie die Abwasserpumpstation den Verein vor steigende energetische Herausforderungen. Die SG Rheinkenhagen e.V. hat sich in den vergangenen Jahren zu einem wichtigen Treffpunkt in der Gemeinde Sundhagen entwickelt. Der Sportplatz wird von Vereinen, Familien, Jugendlichen und Besuchern genutzt. Neben dem Trainings- und Spielbetrieb bietet insbesondere das neu entstandene Dartzentrum zusätzliche Möglichkeiten für Begegnungen und Veranstaltungen über die Vereinsgrenzen hinaus. Geplant sind unter anderem Kooperationen mit ortsansässigen Kindertagesstätten und dem Schulzentrum Sundhagen. Mit der Förderung aus dem Bürgerfonds unterstützt das Land ehrenamtliche Vorhaben, die das Zusammenleben vor Ort stärken und einen Beitrag zu attraktiven und lebenswerten Regionen leisten. Das Projekt der SG Rheinkenhagen verbindet dabei nachhaltige Energieversorgung mit der Sicherung eines wichtigen sozialen Anlaufpunkts in der Gemeinde Sundhagen. Schwerin. In den kommenden 5 Jahren wird das Schweriner Straßenbahnnetz nach über 20 Jahren für mehr als 30 Millionen Euro grunderneuert. Die Hälfte der Baukosten wird durch Bundesmittel über die VMV Verkehrsgesellschaft Mecklenburg-Vorpommern gefördert, so zum Beispiel die bereits 2025 abgeschlossene Teilmaßnahme.

0: Zu den insgesamt 24 geförderten Maßnahmen im Schweriner Straßenbahnnetz gehört auch die Grundinstandhaltung in der Franz-Mehring-Straße, Platz der Freiheit. Die Ministerpräsidentin erinnerte daran, dass die Straßenbahn in Schwerin bereits seit dem Jahr 1908 für die Mobilität der Schwerinerinnen und Schweriner sorgt. Die letzte größere Erneuerung des Schweriner Liniennetzes war 2004 und 2005. Seitdem sind die Gleise und Gleisbetten, die Leitungen, Haltestellen und Überfahrten viel benutzt und stark beansprucht worden. Weichen, Steuerung und Zugsicherungsanlagen können heute mit modernerer Technik betrieben werden. Deshalb ist es gut, dass der Nahverkehr Schwerin in den kommenden Jahren eine Grundinstandsetzung in Angriff nimmt, so die Ministerpräsidentin. Carsten Werfel, Geschäftsführer der VMV Verkehrsgesellschaft Mecklenburg-Vorpommern, betonte, dass durch die Grunderneuerung der Gleisanlagen auch zukünftig eine hohe Betriebsqualität gewährleistet werden kann. Insgesamt stellt der Bund für die Grunderneuerung des Schweriner Straßenbahnnetzes gemäß Gemeindeverkehrsfinanzierungsgesetz Mittel in Höhe über 15,6 Millionen Euro bereit und beteiligt sich mit 50% an den Baukosten. Alle geförderten Baumaßnahmen werden bis 2030 an unterschiedlichen Stellen im gesamten Schweriner Straßenbahnnetz durchgeführt. Für NVS-Geschäftsführer Thomas Schlüter steht fest: Die Grundsanierung der Gleisanlagen sichert langfristig den Erhalt des Straßenbahnnetzes und trägt zur Einhaltung der technischen und betrieblichen Anforderungen bei. Die Förderung ermöglicht die Realisierung der erforderlichen Maßnahmen. Und Schwerins Verkehrsdezernent und stellvertretender Bürgermeister Bernd Nottebaum betonte, dass die Landeshauptstadt seit Jahrzehnten auf einen umweltfreundlichen Verkehrsmix setzt, bei dem die Straßenbahn als Vorreiter der Elektromobilität eine zentrale Rolle spielt. Die planmäßige Grunderneuerung unseres Straßenbahnnetzes sichert die Leistungsfähigkeit und Zuverlässigkeit des ÖPNV in Schwerin insgesamt. Dass sich Land und Bund an der Förderung dieser Investition beteiligen, entlastet uns als Kommune finanziell und ermöglicht trotz des steigenden Zuschussbedarfs weiterhin sozialverträgliche Ticketpreise in Schwerin. Im Zuge der Sanierung sind 24 Maßnahmen in den kommenden 5 Jahren geplant.
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1: Greifswald. Wirtschaftsminister Dr. Wolfgang Blank hat kürzlich der Universitäts- und Hansestadt Greifswald einen Zuwendungsbescheid in Höhe von rund 2,48 Millionen Euro für die Modernisierung des Biotechnikums Greifswald übergeben. Die Mittel stammen aus der Gemeinschaftsaufgabe Verbesserung der regionalen Wirtschaftsstruktur. Die Gesamtinvestition beträgt rund 2,75 Millionen Euro. Innovative Unternehmen brauchen moderne Labore, gut ausgestattete Arbeits- und Kommunikationsbereiche sowie eine leistungsfähige technische Infrastruktur, um Ideen in marktfähige Produkte und Dienstleistungen zu überführen. Mit der Modernisierung des Biotechnikums verbessern wir gezielt die Rahmenbedingungen für junge Unternehmen, Start-ups und technologieorientierte Betriebe. Damit stärken wir den Biotechnologiestandort Greifswald und das regionale Innovationsökosystem in Vorpommern, betonte Minister Blank. Mit dem Vorhaben werden zentrale Bereiche des Biotechnikums modernisiert und an heutige Anforderungen innovativer Unternehmen angepasst. Vorgesehen sind unter anderem die Modernisierung des Eingangsbereichs und des Foyers, die Schaffung moderner Büro- und Kommunikationsflächen sowie die Erneuerung gemeinschaftlich genutzter technischer Geräte. Die neuen Geräte sollen den ansässigen Unternehmen gemeinsam zur Verfügung stehen und die Entwicklung sowie Erprobung neuer Technologien und Produkte unterstützen. Ein weiterer Schwerpunkt liegt auf der Digitalisierung und Optimierung der technischen Infrastruktur. Durch digitale Vernetzung sollen Arbeitsprozesse verbessert und Dokumentations- sowie Nachweispflichten zunehmend digital abgebildet werden. Zugleich sollen energie- und ressourceneffiziente Technologien dazu beitragen, den Verbrauch von Energie und Wasser zu reduzieren. Die Modernisierung unterstützt damit auch die Transformation hin zu einer klimaneutralen, ressourcenschonenden und nachhaltigen Wirtschaft. Das Biotechnikum Greifswald beherbergt überwiegend junge Unternehmen und Start-ups aus den Bereichen Gesundheit, Medizin und Bioökonomie. Die geplante Modernisierung stärkt damit innovationsorientierte Branchen, die zu wichtigen Zukunftsfeldern des Landes gehören. Dazu zählen insbesondere Medizintechnik und Biotechnologie sowie die Querschnittstechnologien, Informations- und Kommunikationstechnologien und Bioökonomie. Greifswald verbindet wissenschaftliche Kompetenz, unternehmerische Initiative und anwendungsnahe Forschung. Gerade diese Nähe von Wissenschaft und Wirtschaft ist ein wichtiger Standortvorteil. Mit der Förderung unterstützen wir, dass aus guten Ideen tragfähige Geschäftsmodelle werden und hochqualifizierte Arbeitsplätze in der Region entstehen, sagte Minister Blank. Das Biotechnikum bietet kleinen und mittleren Unternehmen sowie Gründerinnen und Gründern Räume und Infrastruktur für die Entwicklung und Erprobung neuer Technologien und Produkte. Die geförderte Infrastruktur steht Unternehmen für einen begrenzten Zeitraum zur Verfügung, um insbesondere jungen und innovativen Unternehmen den Aufbau und die Entwicklung ihrer Geschäftstätigkeit zu erleichtern. Die Biotechnologie ist eine wichtige Zukunftsbranche für Mecklenburg-Vorpommern. Mit Investitionen wie dieser fördern wir die Vernetzung von Wissenschaft und Wirtschaft und stärken die Voraussetzungen dafür, dass Innovationen in unserem Land entstehen und Arbeitsplätze von morgen gesichert werden, so Minister Dr. Planck abschließend. Schwerin. Die steuerfreien Freibeträge für ehrenamtlich Tätige in den Kommunen Mecklenburg-Vorpommerns werden erhöht. Hintergrund ist das Steueränderungsgesetz 2025, mit dem der steuerfreie Übungsleiterfreibetrag nach § 3 Nummer 26 des Einkommensteuergesetzes von 3.000 Euro auf 3.300 Euro jährlich angehoben wurde. Im Gleichklang werden auch die steuerfreien Mindestbeträge für kommunale Ehrenamtsträger in den Lohnsteuerrichtlinien angepasst. Durch die Anhebung der steuerfreien Mindestbeträge können höhere Aufwandsentschädigungen künftig in größerem Umfang steuerfrei ausgezahlt werden. Das betrifft nicht nur ehrenamtliche Bürgermeisterinnen und Bürgermeister, sondern auch Mitglieder kommunaler Vertretungen, Kreistagsmitglieder, Ortsvorsteherinnen und Ortsvorsteher sowie weitere kommunale Ehrenamtsträger. Die Erhöhung erfolgt rückwirkend zum 1. Januar 2026. Damit werden aufwendige Korrekturen bereits durchgeführter Lohnabrechnungen vermieden. Die formelle Anpassung der Lohnsteuerrichtlinien steht jedoch noch unter dem Vorbehalt der Zustimmung des Bundesrates. Die Landesregierung passt nun die Verwaltungsvorschrift zur steuerlichen Behandlung von Entschädigungen an, die ehrenamtlichen Mitgliedern kommunaler Vertretungen sowie ehrenamtlich in der kommunalen Verwaltung tätigen Bürgerinnen und Bürgern gewährt werden. Inhaltliche Änderungen sind damit nicht verbunden. Angepasst werden ausschließlich die steuerfreien Beträge. Finanz- und Digitalisierungsminister Dr. Heiko Goye erklärte: Unsere Kommunen leben vom Engagement tausender Ehrenamtlicher. Wer Verantwortung in Gemeindevertretungen, Kreistagen oder als Ortsvorsteherin oder Ortsvorsteher übernimmt, verdient Anerkennung und gute Rahmenbedingungen. Deshalb ist es richtig, dass die steuerfreien Freibeträge erneut steigen. So kommt die höhere Aufwandsentschädigung auch tatsächlich bei den Ehrenamtlichen an und wird nicht durch zusätzliche Steuerbelastungen geschmälert. Milzow. Energiestaatssekretärin Ines Jesse hat kürzlich einen Zuwendungsbescheid in Höhe von 50.000 Euro an die SG Reinkenhagen e.V. übergeben. Mit den Mitteln aus dem Bürgerfonds des Landes Mecklenburg-Vorpommern wird die Installation einer Photovoltaikanlage auf dem Dach des Sportzentrums Milzow ermöglicht. Vereine und ihre ehrenamtlichen Mitglieder leisten einen wichtigen Beitrag für den gesellschaftlichen Zusammenhalt in unserem Land. Sie schaffen Orte für gemeinsame Aktivitäten und Begegnungen für Jung und Alt und stärken damit den ländlichen Raum. Mit der Förderung der Photovoltaikanlage unterstützen wir die SG Reinkenhagen dabei, ihre Infrastruktur zukunftsfähig aufzustellen, Energiekosten zu senken und diesen Ort für Sport, Gemeinschaft und Zusammenhalt nachhaltig zu sichern. Hier zeigt sich, wie die Menschen in unserem Land von einer klugen Nutzung der erneuerbaren Energien profitieren, betonte Staatssekretärin Jesse. Mit dem Vorhaben wird eine Photovoltaikanlage auf dem Hauptgebäude des Sportzentrums installiert. Die Anlage soll dazu beitragen, die Energieversorgung nachhaltiger zu gestalten und die laufenden Kosten des Vereins zu reduzieren. Aufgrund der wachsenden Mitgliederzahl und des kontinuierlichen Ausbaus der Infrastruktur stellen insbesondere der Betrieb der Flutlichtanlage, die Beheizung des Dartzentrums, die Duschen, der reguläre Vereinsbetrieb sowie die Abwasserpumpstation den Verein vor steigende energetische Herausforderungen. Die SG Rheinkenhagen e.V. hat sich in den vergangenen Jahren zu einem wichtigen Treffpunkt in der Gemeinde Sundhagen entwickelt. Der Sportplatz wird von Vereinen, Familien, Jugendlichen und Besuchern genutzt. Neben dem Trainings- und Spielbetrieb bietet insbesondere das neu entstandene Dartzentrum zusätzliche Möglichkeiten für Begegnungen und Veranstaltungen über die Vereinsgrenzen hinaus. Geplant sind unter anderem Kooperationen mit ortsansässigen Kindertagesstätten und dem Schulzentrum Sundhagen. Mit der Förderung aus dem Bürgerfonds unterstützt das Land ehrenamtliche Vorhaben, die das Zusammenleben vor Ort stärken und einen Beitrag zu attraktiven und lebenswerten Regionen leisten. Das Projekt der SG Rheinkenhagen verbindet

0: Klammern gefördert, so zum Beispiel die bereits 2025 abgeschlossene Teilmaßnahme Grundinstandsetzung Haltestelle Kieler Straße zur Kreuzung Greves-Mühler Straße in Höhe von über 768.000 Euro. Ministerpräsidentin Manuela Schwesig übergab im Juni dazu einen Zuwendungsbescheid an den Geschäftsführer der Nahverkehr Schwerin GmbH, Thomas Schlüter. Gleichzeitig informierte sie sich in der Franz-Mehring-Straße über den aktuellen Baufortschritt. Denn zu den insgesamt 24 geförderten Maßnahmen im Schweriner Straßenbahnnetz gehört auch die Grundinstandhaltung in der Franz-Mehring-Straße, Platz der Freiheit. Die Ministerpräsidentin erinnerte daran, dass die Straßenbahn in Schwerin bereits seit dem Jahr 1908 für die Mobilität der Schwerinerinnen und Schweriner sorgt. Die letzte größere Erneuerung des Schweriner Liniennetzes war 2004 und 2005. Seitdem sind die Gleise und Gleisbetten, die Leitungen, Haltestellen und Überfahrten viel benutzt und stark beansprucht worden. Weichen, Steuerung und Zugsicherungsanlagen können heute mit modernerer Technik betrieben werden. Deshalb ist es gut, dass der Nahverkehr Schwerin in den kommenden Jahren eine Grundinstandsetzung in Angriff nimmt, so die Ministerpräsidentin. Carsten Werfel, Geschäftsführer der VMV Verkehrsgesellschaft Mecklenburg-Vorpommern, betonte, dass durch die Grunderneuerung der Gleisanlagen auch zukünftig eine hohe Betriebsqualität gewährleistet werden kann. Insgesamt stellt der Bund für die Grunderneuerung des Schweriner Straßenbahnnetzes gemäß Gemeindeverkehrsfinanzierungsgesetz Mittel in Höhe über 15,6 Millionen Euro bereit und beteiligt sich mit 50% an den Baukosten. Alle geförderten Baumaßnahmen werden bis 2030 an unterschiedlichen Stellen im gesamten Schweriner Straßenbahnnetz durchgeführt. Für NVS-Geschäftsführer Thomas Schlüter steht fest: Die Grundsanierung der Gleisanlagen sichert langfristig den Erhalt des Straßenbahnnetzes und trägt zur Einhaltung der technischen und betrieblichen Anforderungen bei. Die Förderung ermöglicht die Realisierung der erforderlichen Maßnahmen. Und Schwerins Verkehrsdezernent und stellvertretender Bürgermeister Bernd Nottebaum betonte, dass die Landeshauptstadt seit Jahrzehnten auf einen umweltfreundlichen Verkehrsmix setzt, bei dem die Straßenbahn als Vorreiter der Elektromobilität eine zentrale Rolle spielt. Die planmäßige Grunderneuerung unseres Straßenbahnnetzes sichert die Leistungsfähigkeit und Zuverlässigkeit des ÖPNV in Schwerin insgesamt. Dass sich Land und Bund an der Förderung dieser Investition beteiligen, entlastet uns als Kommune finanziell und ermöglicht trotz des steigenden Zuschussbedarfs weiterhin sozialverträgliche Ticketpreise in Schwerin. Im Zuge der Sanierung sind 24 Maßnahmen in den kommenden 5 Jahren geplant.
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2: Hallo und herzlich willkommen zu den Retro-Charts, Musikgeschichte, die man hört. Schön, dass ihr dabei seid. Unser Museum hat heute die Ausstellung 1995 für euch geöffnet. Und 1995 klingt ganz anders als die Jahre, die wir zuletzt besucht haben. Pop, Britpop, Eurodance und große Balladen prägen heute unsere musikalische Reise. Freut euch auf ein Jahr, das bis heute überraschend modern klingt, finde ich. Donnerstagabend kurz nach 20 Uhr oder Montag bei der Wiederholung kurz nach 16 Uhr. Es ist toll, dass ihr zahlreich eingeschaltet habt und dass ihr mit mir wieder meinen kleinen Museumsbummel machen wollt. Heute im Norden das Wetter ein bisschen kühler als die letzten Tage, war aber auch sehr warm. Gestern wieder weit über 30 Grad. Das Wochenende soll auch nochmal schön werden. Naja, und so gibt es die letzte Urlaubsausgabe. Ich bin trotzdem live für euch auf dem Sabbelhocker. 2 Stunden lang lassen wir die Musik für sich sprechen mit spannenden Geschichten, kleinen Entdeckungen und natürlich den größten Hits dieses Jahres. Willkommen im Radiojahr 1995. Kaum zu glauben, aber viele dieser Songs sind inzwischen über 30 Jahre alt, eigentlich ziemlich genau genommen alle. Trotzdem klingen viele davon noch heute so frisch, als wären sie gerade erst im Radio gelaufen. Den Anfang macht gleich Seal mit einer der schönsten Balladen der 90er. Danach nimmt uns Janet Jackson mit auf einen musikalischen Kurzurlaub. Und schließlich beweist 1995, dass Pop-Songs auch einfach gute Laune machen dürfen. Ich bin Thomas Flegel und ich begrüße euch mit einem typischen norddeutschen
4: Moin
2: zu den Retro-Charts. Viel Spaß und einen schönen Abend gemeinsam mit mir.

Manchmal braucht ein Song einfach eine zweite Chance. Erst durch den Film Batman Forever wurde Kiss from a Rose weltweit zum ganz großen Hit. Hier ist Seal.

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1: Janet Jackson nimmt uns im nächsten Song einmal mit ganz um die Welt. Kaum ein anderer Hit des Jahres 95 klingt dabei gleichzeitig so leicht und unbeschwert. Hier ist sie mit Runaway.

Janet Jackson, Runaway. Als Musikbett habe ich heute mal eine wirkliche Studioproduktion rausgesucht, die wirklich genau dafür gemacht worden ist. Musikbett der 90er, Eddie Warner und Supersonic Love. Wir haben jetzt den nächsten Block gleich. 95 war nicht nur ein Jahr des Dancefloors, auch Gitarren waren plötzlich überall mal ganz entspannt, mal sehr britisch und manchmal mit genau den Songs, die bis heute sofort wieder erkannt werden. Den Anfang machen gleich The Connells, danach kommen Oasis und später warten noch Deep Blues Thundering auf einen Radiodauerbrenner. Obwohl der Titel an die 70er erinnert, gehört dieser Song zu den schönsten Erinnerungen an das Jahr 95. Hier sind The Connells.

0: Hier sind die Schlagzeilen aus dem ersten Quartal 1995. Erweiterung der Europäischen Union. Österreich, Schweden und Finnland treten der EU bei und stärken die Zusammenarbeit in Europa. Roman Herzog wird Bundespräsident. Der neue Bundespräsident setzt früh auf gesellschaftlichen Zusammenhalt und klare Worte. Madonna stürmt mit Take a Bow die Charts. Die Ballade entwickelt sich weltweit zu einem ihrer größten Erfolge. Boris Becker gewinnt in Mailand. Mit starken Leistungen unterstreicht Becker seine Zugehörigkeit zur Weltspitze. Das waren die Schlagzeilen. Jetzt wandert der Nachrichtenzettel zurück ins Archiv. Und in der Nachbarschaft übernimmt Thomas wieder mit den Retro-Charts.
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4: Es gibt Songs, die brauchen nur einen einzigen Gitarrenakkord und jeder weiß, welcher Titel jetzt kommt. Hier ist es auch so, ne? Natürlich Oasis und ein ganz dickes Dankeschön an Heiko. Mal gucken, ob die Zusammenarbeit länger dauert.

0: Bei warmem Sommerwetter ist Trinken ungeheuer wichtig. Ihr habt jetzt die Zeit, kurz was zu essen oder zu knabbern zu holen. Es könnte nämlich sein, dass ihr gleich einen kurzen Werbeblock bekommt. Wir hören uns gleich wieder.
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0: Ja, dein Sprachfehler hat er doch gerade schon vorher gesagt. Nun gut. Manchmal muss man gar nicht weit reisen, um großartige Musik zu entdecken. Auch 1995 zeigt der deutschsprachige Pop, wie vielseitig, modern und selbstbewusst er inzwischen geworden ist. Deshalb heißt es jetzt wieder Heimspiel, die beste Auswahl gewinnt. Lucy Electric bringt zunächst frischen Wind in den deutschen Pop und danach wird es gefühlvoll mit pur. Ein Dreierblock wird das. Am Ende nimmt uns Petra Zieger mit auf ihre Traumzeitreise.

Mit Mädchen brachte Loose Electric 1995 eine wunderbare, selbstbewusste Farbe in den deutschen Pop und ganz nebenbei wurde aus einem einzigen Wort ein Refrain, den fast jeder sofort mitsingen konnte.

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3: Pur kommt Mitte der 90er große Gefühle erzählen, ohne dabei kitschig zu werden. Ich lieb dich ist dafür eines der schönsten Beispiele. Hier sind sie.

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1: Wie im Vorjahr fand das Finale auf der grünen Insel statt, in Irlands Hauptstadt Dublin. Auch beim 40. ESC im Point Theatre in Dublin mussten die schlechtesten Teilnehmer des Vorjahres pausieren. Das traf Estland, Finnland, Litauen, die Niederlande, Rumänien, die Slowakei und die Schweiz. Vielleicht haben auch die deutschen Vertreter Stone & Stone ihre Teilnahme im Nachhinein bereut. Mit ihrem Titel Verliebt in dich holten sie nur einen Punkt und wurden abgeschlagen Letzte.

Mit Violinen, wenig Melodie und sparsamen 24 Worten Liedtext setzen sich dieses Mal die Norweger an die Spitze. Nocturne von Secret Garden.

So, dann holen wir euch aus dem Schlafmodus mal wieder zurück, oder? Passenderweise mit einem Song, der jetzt noch in das Heimspiel reingehört und der von Petra Zieger kommt. Traumzeit, der wacht von der Musik her genau das Gegenteil mit uns. Petra Zieger gehörte schon lange zu den markanten Stimmen des deutschen Rock und mit diesem Song zeigt sie 95 noch einmal ihre gefühlvolle Seite.

0: Petra Zieger und Traumzeit. So, damit verlassen wir den Raum Heimspiel.
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0: Und ich nehme euch gerne mit in den nächsten Ausstellungsraum, der jetzt nur zwei Songs hat, aber eine Kategorie, die ihr schon kennt, wenn ihr in den letzten Wochen dabei wart bei den Retro-Charts, bei unserem Oldie-Date der Woche. Denn nicht jeder Hit wird zum Dauerbrenner. Manche Songs verschwinden in den Jahren ein bisschen aus dem Rampenlicht, obwohl sie es eigentlich überhaupt nicht verdient haben. Und dafür gibt es diesen kleinen Raum hier. Vergessen aber genial. Heute mit zwei Popperlen aus dem Jahr 1995, die man ruhig öfter wieder aus dem Regal holen könnte. Das hier sind Del Amitri, Roll to Me. Kaum zu glauben, einer der größten Erfolge ist gleichzeitig einer der kürzesten Songs. Jetzt noch 2 Minuten und deshalb sabbel ich nicht weiter.

Hand aufs Herz, bei diesem Titel habt ihr doch am Anfang auch schon mitgesummt, bevor der Gesang richtig begonnen hat, oder? Deep Blue Something und Breakfast at Tiffany's. Und gleich hören wir den Heiko mit dem zweiten Nachrichtenblock aus dem zweiten Quartal.

0: und hier sind die Schlagzeilen aus dem zweiten Quartal 1995. Jacques Chirac wird Präsident in Frankreich. Der konservative Politiker gewinnt die Wahl und zieht in den Élysée-Palast ein. Der Reichstag wird verhüllt. Das Kunstprojekt von Christo und Jean-Claude begeistert Millionen Besucher in Berlin. Take That feiern weitere Charterfolge. Die britische Boyband bleibt einer der erfolgreichsten Pop-Acts in Europa. Michael Schumacher gewinnt weiter Rennen. Der Weltmeister baut seine Spitzenposition in der Formel 1 weiter aus. So, Nachrichten erstmal erledigt. Zeit für die nächste musikalische Zeitreise. Zurück zu Thomas und den Retro-Charts.
1: Danke da nebenan. Ungefähr 1,5 Kilometer ist das weg, wo der Heiko sitzt. Danke, danke, danke. Wir kommen zum Finale für die erste Stunde, verrückt. Jeder kennt sie. Wollen wir wetten? Auch euch kommt das gleich bekannt vor. In diesem letzten Ausstellungsraum unseres Museums 1995 stehen 3 Songs, bei denen vermutlich schon die ersten Takte genügen. Große Hits, große Erinnerungen. Den Anfang macht gleich Scatman John. Danach wird's etwas ruhiger mit den Rednecks. Und zum Schluss hören wir noch einmal einen Song, der 1995 überall war. Das hört ihr nachher dann auch nochmal beim Chartsüberblick. I'm a Scatman. Bis heute haben viele Menschen den Refrain im Ohr, ohne ihn jemals fehlerfrei mitgesungen zu haben.

0: Scatman John, großartig. Die Legende erzählt, dass er mit seinem Gesang gegen seinen Sprachfehler, das Stottern, angesungen hätte. Ich habe das jetzt nicht geprüft, aber ich finde, das ist eine gute Geschichte und sie passt in unser Museum. Ihr seid am Anfang der Sendung wieder alle in einer großen Lostrommel gelandet und es könnte sein, dass wir euch jetzt gleich ziehen und dann bekommt ihr Werbung.
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1: Ihr habt jetzt ungefähr eine Minute Zeit, euch neu mit Getränke vor... Wie heißt das? Mit Getränken einzudecken, Knabbersachen zu holen. Denn es geht gleich weiter mit der zweiten Stunde in unserem Hitmuseum 1995. Hier sind die Retro-Charts.

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2: Willkommen zurück zu den Retro-Charts. Schön, dass ihr auch in der zweiten Stunde wieder mit dabei seid. Ich hoffe, ihr habt in der kleinen Pause einmal tief durchgeatmet, denn unser Rundgang durch das Musikjahr 1995 geht noch weitere 60 Minuten. Wir kommen zur Hitfabrik 95. Weil das Jahr war auch das Jahr der perfekt produzierten Radiohits. Willkommen! Und den Anfang machen gleich TLC mit Waterfalls. Danach folgt Michael Jackson mit You Are Not Alone. Mit Waterfalls gelang TLC einer der wichtigsten Popsongs der 90er. Musikalisch erfolgreich und gleichzeitig mit einer ganz starken Botschaft. Und hinten dran gibt es Michael Jackson. Da gibt es Künstler, die müssen nicht einen einzigen Ton singen und man erkennt sie sofort, ihr werdet es gleich merken. Zwei Hits am Stück jetzt zum Start in die zweite Stunde. Ich bin Thomas Flegel, schön, dass ihr da seid.

Hättet ihr das gedacht, dass es solche Musik heute zu hören gibt, als ihr unser Museum mit der Ausstellung 1995 betrachtet habt? Ganz ehrlich, mich hat's auch ein bisschen überrascht. Aber es ist toll und es macht Spaß und es ist ein bisschen was anderes, als einfach die Charts hoch und runter zu dudeln.

Jetzt geht es rein in den nächsten Block. Dieser Block trägt die Überschrift Lady Power. Denn selbstverständlich gehörten in diesem Jahr auch starke Frauenstimmen ganz selbstverständlich zum Sound des Jahres. Mal nachdenklich, mal gefühlvoll und manchmal mit Songs, die bis heute nichts von ihrer Wirkung verloren haben. Den Anfang macht jetzt gleich Joan Osborne mit einer Frage, über die man auch heute noch nachdenken kann. One of Us. Dann nach einer kurzen Unterbrechung mit den Schlagzeilen hören wir den Heiko nochmal wieder. Wartet noch eine der größten Stimmen der 90er überhaupt auf uns, nämlich Mariah Carey. Mit One of Us landete Joan Osborne ihren größten Hit und der Song wurde nicht nur wegen der Melodie bekannt, sondern vor allem wegen seiner ungewöhnlichen Frage im Refrain.

0: Hier sind die Schlagzeilen aus dem dritten Quartal 1995. Das Internet gewinnt rasant an Bedeutung. Immer mehr Menschen entdecken das World Wide Web für sich. Deutschland diskutiert über den Solidaritätszuschlag. Die Finanzierung der deutschen Einheit bleibt ein wichtiges politisches Thema. Oasis veröffentlichen Roll With It. Die Britpop-Welle erreicht damit ihren Höhepunkt. Steffi Graf triumphiert bei den US Open. Die Deutsche bestätigt erneut ihre Ausnahmestellung im Tennis. Das war's mit diesem Nachrichtenblock und damit zurück direkt zu Thomas ins Studio und den Retro-Charts.
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0: Mariah Carey bewies Mitte der 90er immer wieder und immer wieder gerne, wie mühelos sie Pop, R&B und eingängige Melodien miteinander verbinden konnte. Wir hören sie jetzt mit ihrem Song Fantasy.

0: So, und dann könnte es wieder dabei sein, dass eure IP bei der Auslosung ganz vorne war.
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0: Ihr kennt das schon, nicht jeder Hit wird zum Dauerbrenner, obwohl jetzt passiert etwas ziemlich Neues. Wir haben nämlich zwei Songs aus Deutschland, nein, einen aus Deutschland, einen aus Österreich, der genau in diese Rubrik reingehört und deshalb mischen wir die jetzt einfach. Vergessen aber genial und Heimspiel, also das vergessene Heimspiel mit zwei Pop-Perlen aus dem Jahr 95. Zunächst gleich mit Reinhard Fendrich. Ich weiß, Heiko wird frohlocken und danach gibt's Wolf Mahn, Rosen im Asphalt und vorher...

0: Aber danke, jetzt weiß ich.
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3: Reinhard Fendrich eben. Midlife Crisis, ich glaube, das Augenzwinkern hat jeder gehört, auch der noch nicht in diesem Alter ist. Die Texte wie Macho Macho oder sowas, einfach grandios von Reinhard Fendrich. Wolf Mann gehörte nie zu den lautesten Künstlern der deutschen Rockszene. Aber genau deshalb haben viele seiner Songs bis heute ihren eigenen Charme behalten. Hier ist Rosen im Asphalt und ich habe zu lang gesabbelt.

0: Im Auftrag Ihrer Majestät.
1: 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Ende 1995 tritt in GoldenEye Pierce Brosnan in die Fußstapfen von Timothy Dalton als Doppelagent James Bond. Ein ehemaliger Agent wird zum Feind und kontrolliert eine Satellitenwaffe. Bond muss seinen früheren Freund stoppen. Die Filmmusik steuerte Tina Turner bei. Ein toller Song, hier ist GoldenEye.

0: Kino für die Ohren, oder? Nach all den Geschichten wird es jetzt Zeit, den Museumsbesuch für einen Moment zu unterbrechen. Wir latschen nicht einfach von einem Raum in den nächsten, denn manche Musikstücke, manche Ausstellungsstücke möchte man sich nicht nur anschauen, zu denen möchte man vielleicht auch einfach sich ein bisschen bewegen. Also ab auf die Tanzfläche, den Anfang machen jetzt Entrance mit einer frischen Version eines Disco-Klassikers und danach sorgt La Bouche dafür, dass der Dancefloor endgültig voll wird. Zwei Hits jetzt gleich.
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0: sind die Schlagzeilen aus dem vierten Quartal 1995. Das Dayton-Abkommen bringt Hoffnung für Bosnien. Die Vereinbarung soll den Krieg auf dem Balkan beenden. Christo verabschiedet sich aus Berlin. Nach der Reichstagsverhüllung endet eines der spektakulärsten Kunstprojekte des Jahres. Mariah Carey landet den Weihnachtssong des Jahres. One Sweet Day und die anderen Festtagssongs dominieren in den Radios. Michael Schumacher beendet eine starke Saison. Der Deutsche etabliert sich nun endgültig als einer der Größten der Formel 1. Das war's mit den Schlagzeilen aus dem Jahre 1995. Und jetzt nochmal zurück zu Thomas und den Retro-Charts. Also, Mikro aus, Musik an, tschüss aus der Nachbarschaft.
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2: Ein dickes Dankeschön nochmal an Heiko. Das war eine ziemlich spontane Idee und wir gucken mal, ob wir das so weiterführen. Mal schauen. Geht so, ne? Quatsch, es ist halt keine künstliche Intelligenz. Das ist bei Heiko alles natürliche Intelligenz. Wir kommen zum letzten Block und bevor wir gleich langsam die Türen unseres Museums schließen, möchte ich euch noch zwei Songs mitgeben, die 95 noch einmal von einer ganz anderen Seite zeigen. Erst wird es ganz, ganz, ganz persönlich mit Bruce Springsteen und zum Schluss verabschieden wir uns mit Queen. Würdiger kann man einen musikalischen Rundgang kaum beenden, oder? Bruce Springsteen, Zeit 95, einmal mehr, dass große Gefühle keine lauten Worte brauchen. Hier ist er mit Secret Garden.

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1: Und wie immer, kurz vor Feierabend gibt es auch heute noch den Blick auf die Charts des Jahres. Und 1995 war eines der wenigen Jahre, in denen ein Song, nämlich Gangsta's Paradise, in allen drei Märkten zu den größten Hits des Jahres gehörte. In den USA wurden R&B und Hip-Hop endgültig zum Mainstream. Die Top 5 waren auf der 5 Boyz II Men, One Banded Knee, Kiss From a Rose von Seal auf der 4, TLC auf 3 und 2, auf der 3 mit Creep und mit Waterfalls auf der 2. Und Coolio mit Gangsta's Paradise, die erfolgreichste Single in den USA. In UK dominierten Pop und Balladen die Verkaufscharts, Britpop gab aber bereits den Ton an. Think Twice mit Celine Dion auf der 5, Back for Good, Take That, die 4. Robson und Jerome, I Believe, Up on the Roof, die 3. Coolio mit Gangsta's Paradise, die 2 und Unchained Melody von Robson und Jerome, die erfolgreichste Single in UK. In Deutschland gab es eine Mischung aus Eurodance, internationalem Pop, Rock und Filmmusik. Ein abwechslungsreiches Musikjahr. Auf der 10 Gompi, Alice, Who the Fuck is Alice? Die 9, Be My Lover, La Bouche, Mark O, Tears Don't Lie, die 8. Take That, Back for Good, die 7. Have You Ever Really Loved a Woman, Bryan Adams, die 6. Scatman John und Scatman auf der 5. Zombie, The Cranberries, die 4. Rednecks, Wish You Were Here, die 3. Coolio mit Gangsta's Paradise, auch in Deutschland, auf der 2. Und die erfolgreichste Single war Conquest of Paradise von Vangelis.

Großartig, oder? Freddie Mercury und Queen. Und bevor wir heute die Türen unseres Museums schließen, schauen wir noch auf etwas, mit dem sich jeder von uns ein Leben lang herumschlagen muss, nämlich unseren eigenen Vornamen. Auch da hatte das Jahr 1995 seine ganz eigenen Favoriten. Bei den Mädels war das Julia, Stephanie, Jennifer, Katharina, Sarah und bei den Jungs Christian, Daniel, Sebastian, Alexander und Stefan. War euer Name heute auch dabei? Oder der eines Menschen, an den ihr gerade gedacht habt? Wie dem auch sei. In der kommenden Woche schlagen wir das nächste Kapitel unserer musikalischen Zeitreise auf. Dann besuchen wir gemeinsam das Jahr 1966. Freut euch auf Beat, Schlager und die ersten großen Popklassiker des Jahres, das den Sound der zweiten Hälfte der 60er schon deutlich erkennen ließ. Heute haben wir noch einen kleinen Moment Zeit. Zeit dafür, dass ich euch einfach bitte, dran zu bleiben bei eurer Lieblingsradiostation im Internet, weil es bestimmt jetzt gleich in 2 Minuten dort weitergehen wird. So wie beim Elbe-Radio mit Robert Rosbach. Lohnt sich immer die Robert Rosbach Show, der Soundtrack deines Lebens. Manche anderen haben das auch und wer was anderes hat, ja, lassen wir es dabei. Ich sage einfach vielen Dank, dass ihr mich heute wieder auf unserem Rundgang durchs Museum im Jahr 1995 begleitet habt. Macht's gut, bis nächste Woche. Ja. Ich musste eben noch ein bisschen gucken. Passt auf euch auf, es wird nochmal warm. Trockne nicht aus, immer dafür sorgen, dass es gut an Getränkenachschub für euch bereitsteht. Also bis nächste Woche, macht's gut und...

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4: Ich hab's gewusst, deshalb bin ich auch hier. Hallo, guten Abend. Ach, ein schönes Liedchen mit schönem Vorspiel. Flashdance. What a feeling. Hier ist Irene Cara und hier ist Knut Fischer, das bin ich. Die eine singt, der andere quatscht dusselig. Und ich sage guten Abend und wünsche gute Unterhaltung mit Songs aus den 80ern, heute mal relativ stark Disco bezogen. Immerhin waren die 80er Jahre meine große DJ-Zeit. Bis hin nach Ost-Berlin, bis runter nach Dresden, bis rüber nach Schwerin und Rostock, aber natürlich auch in der Umgebung um die Müritz. Ich bin euer und ihr Knut Fischer, wünsche allen viel Spaß und gute Unterhaltung.

Oh ja, haben wir so ganz langsam rangeholt, dieses Liedelchen. Ein bisschen reggaehaft geht's dann gleich noch weiter, dank einem leider zu früh verstorbenen Bob Marley. Oh ja.

Wow, da geht die Post ab, ne? Bob Marley. Ein bisschen rockiger wird's als nächstes. Und es gibt sie immer noch, die älteste Rockband der Welt. Hier sind die Rolling Stones mit einem Song aus dem 1981. Start me up!

Da habe ich wieder meinen Ton hier schon wieder aufgehängt, der Sender hier. Der Stream läuft noch, aber das Abspielteil hängt schon wieder. Also ganz kurz wird es ohne Musik sein. Nicht traurig, das geht gleich weiter. Sappeln kann ich in der Zeit noch. Aber die Rolling Stones muss ich zwischendurch mal ganz kurz wegnehmen. Wir gucken mal, dass wir es hinbekommen. Oh, oh, oh, oh, oh. Müssen wir auch glatt gucken, der will nicht so, wie er soll. Oh, ist das ein Mist hier, Mann. Und ich liebe Technik, also an der Hitze kann es eigentlich nicht liegen. Na nur, nun kriege ich ihn gar nicht. Ja, dann müssen wir ansonsten einen Neustart machen, wenn das nicht richtig wird. Doch, jetzt klappt's. Aber einen ganz kleinen Moment brauchen wir ihm da. Ich könnte ja einen schmutzigen Witz erzählen, aber ich bin im Moment frisch gewaschen. Oh, wo wir gerade so schönes Wetter haben, da bietet sich das ja schließlich auch an, dass wir da einfach mal Wohlfühlen haben. Einfach mal kurz ein bisschen frisch gemacht. Fenster vom Studio auf. Also hier drin zeigt mir das Thermometer zwar immer noch weit über 20 Grad an, aber toi toi toi, von draußen macht das einen etwas frischeren Eindruck hier an der Müritz. Vor allen Dingen stimmt das Wetter mit dem, was andauernd im Wetterbericht kommt, sowieso nicht überein, weil die Müritz ihr eigenes Wetter hat. Also wir haben 3 Tropfen Regen gehabt, an anderen Stellen hat es geplattert, wie verrückt. Irgendwas ist halt so immer. Müssen wir durch, machen wir das Beste draus, irgendwie klappt das dann schon. So, und ich guck noch mal, dass ich hier alles ordentlich eingestellt bekomme. Und hoffe, dass er so auch ordentlich weiterläuft. Ein sehr schönes Lied aus dem Osten von den Pudis. Der Birr war ja sogar auf der großen Rockbühne. Jetzt letztens gerade. Hier sind's die ganzen Pudis mit Melanie aus dem Jahr 1980.

Kaffeemarke zu neuer, wie sagt man so schön, Vorfreude aufs Trinken geholfen hat. Depeche Mode, Just Can't Get Enough.

Ja, da wird man wach bei, meiner Meinung nach. Herrschen die Gruppe Flirts. Kommen wir zu dem Titel, der einer nicht näher benannten

Ja, der Rhythmus mit Muss. Bleiben wir so ein bisschen in dieser Richtung. New Wave vom Feinsten. Aus Deutschland kommen sie. Oder kamen sie? Ich weiß nicht, ob es die Gruppe überhaupt noch gibt. Es ist so ruhig geworden um Camouflage. Von der zweiten Platte aus dem Jahre 1989 kommt der Titel Love is a Shield.

Ja, den Text kannte ich auswendig. Und das, obwohl ich kein richtiges Englisch kann. Kim Wilde kommt zu uns und die macht uns aber sowas von die Hölle heiß. You Came! Aus dem Jahr 1988. Ja, das ist so der Rhythmus, den schaffe ich gerade noch so 3-4 Minuten. Man will sich ja schließlich nicht überarbeiten im Alter.

Ja, ich komme ja schon. Und wenn es nur darum geht, einen Sicherheitstanz abzulegen, wie er jetzt von Man Without Hats besungen wird.

Nicht jede war in ordentlichen Sicherheitstanz. Members of this Safety Dance. Und ich bin nicht gestolpert. Toi, toi. Ja gut, ich bin ja auch sitzen geblieben. Oh, herrlich, so ein bisschen kalypsohaft.

Yay, da hatte ich eben Kloß im Hals. Zum Glück haben wir eine Räuspertaste. Ja, All Right Long, ein herrlicher Titel war das. Ein bisschen nach Schweden geht es, ein ganz klein bisschen musikalisch. Aber, The Day Before You Came.

Ein schöner, nicht ganz so temperamentvoller Titel war das eben. Ein bisschen deutschsprachig werden wir mal wieder. Es singt Achim Reichel für uns. Das Lied vom Kreuzworträtsel.

Oh ja, Achim Reichel, der ehemalige Leadsänger der Rattles. Aber das ist ja schon ein paar Jahrzehnte weiter zurück. Die Gruppe Cutting Crew habe ich hier als nächstes. Kennen wir noch irgendwie, das Lied habe ich lange nicht gespielt. I just died in your arms tonight.

Ja, das war einer von den sogenannten Agathe Power Hits. Musst besoffen bezahlen oder so ähnlich, singt er da einfach. Naja, kommen wir zu einem Klassiker aus deutschen Landen. In diesem Fall sogar deutsch gesungen. Kraftwerk, das Model.

Electronic Music aus deutschen Landen war das soeben. Wir gehen ins Jahr 1986, auch dies war ein Tanzflächenfüller. Spanier, Easy Lady.

0: aus dem Müritz.
1: Der Sender, der sich gerade an viele Songs aus den 80er Jahren erinnert, die man einige Zeit schon nicht gehört hat. So zum Beispiel dieser schöne Titel von Nick Kershaw, Wouldn't It Be Good?

Die Blues-Folge, dank Nick Kirsch aus eben. So, und deutschsprachig aus dem Osten geht es hier nochmal weiter. Die Gruppe Pearl habe ich hier als so der Pearl. Pearl oder Pearl? Eigentlich wurde im Osten immer Deutsch gesprochen. Also Pearl. Zeit, die nie vergeht.

Musik aus dem Müritzgebiet. Verliebt die Jungs. Darf auch ein bisschen deutschsprachig stimmungsvoller sein, so wie dieser hier. Mit besten Grüßen nochmal an alle, die eingeschaltet haben. Entweder das Müritzradio selbst oder SVR Hanse Radio, die mit uns verpartnerisch verbunden sind. Und dort sind wir in diesem Fall auch zu hören. Und Purple Schulz dementsprechend auch. Verliebte Jungs.

Verliebte Jungs, jawohl. Ich bin auch ganz verliebt. Und die Gruppe Police ist erstmal gut drauf. De-du-du-du, de-da-da-da. Aus dem Jahr 1980.

Die Gruppe Police 1980. Heute also mal in diesen zwei Stunden nur Songs aus den 80ern. Auch der nächste Titel war so ein richtig schöner. Für all die Freunde, die sich freuen, dass Benzin so teuer geworden ist. Ich will Spaß. Markus 1982 sang er den Song das erste Mal. Damals sagt er 3 Mark 10. Inzwischen wäre er schon fast bei 3,10 Euro.

Der Tankwart ist nicht der Große, der sich da freut. Das sind die Firmen, die den Sprit herstellen. Die drehen an den Schrauben wie verrückt. Der Tankwart muss sehen, wie er klarkommt. Ach, hier habe ich nochmal eine richtig schöne Gruppe. Zeit, die nie vergeht. Pearl. Auch diesen Song hören wir immer wieder gerne.

habe ich gerade gesehen, hatten wir vor einer Stunde schon mal das Lied. Was soll's, ist ein schöner Song, haben wir lange nicht gespielt. Heute einfach mal zweimal. Alice Moyet singt für uns jetzt und stellt die Frage, ob das Liebe ist. Na gut, horchen wir mal dem Inhalt des Textes zu.

Ja, da kommt wieder zu meinem Nachteil, dass ich Englisch nicht so gut kann. Ist das nur Liebe oder ist es keine? Auf jeden Fall ist das hier jetzt die Münchner Freiheit. 1000 Mal du.

1000 Mal du, und zwischendurch hat es bei uns auch mal ein paar Tropfen gegeben. Der richtige Regen ist es nicht, aber zum Glück haben wir noch genug Wasser in der Müritz. Und wir haben diesen herrlichen Titel von den Communards auf dem Stream. Don't leave me this way.

Oh ja, die kommen ja nahts. Don't leave me this way. Original hatte das, glaube ich, Selma Houston damals Ende der 70er gesungen. Soweit mir das bekannt ist. Irgendwas ist ja immer. Hier habe ich mal wieder so einen schönen Song zum Seele baumeln lassen. Liza Stansfield. All around the world.

Ja, es war nur die 7 Zoll Version, die normale Single, aber das macht doch nichts, war ein schöner Titel. Ja, und den haben wir dann öfter mal gehört, den hört man auch in anderen Sendern ab und an mal. Level 42 singen, Lessons in Love.

Es wird hoffentlich keiner das Grübeln haben, wieso die Musik, die ich heute einspiele, trotzdem relativ langsam ist, ruhig gehalten ist. Ja, ganz einfach, es ist einfach immer noch zu warm draußen. Gut, bei uns hier im Norden ist es ein bisschen kühler, aber kann ja nicht jeder haben. Dafür haben wir jetzt hier aber ganz netterweise Roland Kaiser mit einem seiner großen Songs, dessen Original von Toto Cutugno kommt, Joanna.

Joanna aus dem Jahr 1984. Howard Jones haben wir als nächstes, auch da ist ein bisschen Ruhe angesagt. Und ich sehe auf Zeit, also 9 Minuten noch ungefähr. 9 Minuten und ein bisschen. Naja, wie doch die Zeit vergeht, Wahnsinn.

Ja, ja, so eine Hitze draußen. Ich hatte mich schon bewerben wollen, dass ich vielleicht irgendwie ein bisschen Schnee schieben kann jetzt so um diese Zeit. Aber die brauchen keinen. Ich wollte mir gerade ein bisschen was dazu verdienen. Ja, was soll's. Hier ist der Vorausschmeißer, hier ist Black, Wonderful Life.

0: singt mit seinem Junior-Mitsänger das ganz andere Thema an. Das Thema mit der Kriegstreiberei oder so. Ich sag schon mal Tschüss, übergebe weiter in Richtung, weiß gar nicht, Pino oder wer heute Abend nach mir dran ist.
1: Das ist doch klar. Wozu sind denn dann?
0: Und bin dann leider wieder 2 Wochen gesundheitsbedingt beurlaubt. In diesem Sinne aber toi toi, ich kämpfe darum, in spätestens 3 Wochen wieder da zu sein.

Ich wünsche auch allen ein wundervolles Leben, eine wundervolle Zukunft, viel Frieden vor allen Dingen. Udo Lindenberg habe ich hier mit seinem 1982er Song draufliegen und der

Danke, mein lieber Knut. Ein bisschen überzogen hast, aber nichtsdestotrotz die Minute, die ich hier später reingehen konnte, die lege ich natürlich zehnfach hinten drauf. Auf jeden Fall, ihr seid hier gelandet auf dem SWR Hanseradio. Ich möchte euch ganz, ganz herzlich begrüßen zum Montagabendprogramm.

So, meine Lieben, was sagt der Sendeplan? Der Sendeplan sagt ganz einfach, heute gibt es die Charts von damals mit mir, dem Klaus. Und damit habe ich mich an dieser Stelle auch vorgestellt. Und wer vielleicht daran interessiert ist zu wissen, mein Gott, wo kommt der denn her, kann ich euch sagen, aus Südbrandenburg. Und wenn ich euch verrate, ein Dorf weiter, dann ist Sachsen-Anhalt. Wie schön ist das denn? So, was werden wir heute musikalisch erleben? Auf jeden Fall nur Oldies, nur Originale. So, und da habe ich mir überlegt, ich werde ganz einfach im Jahr 1954 anfangen und mit jedem Titel ein Jahr weiter nach oben blättern, bis wir im Jahre 1979 angekommen sind. So, ansonsten wollen wir schon mal Grüße rausschicken, auf jeden Fall an alle Hörer, die heute hier dabei sind. Ich freue mich, wenn ich hier oben wieder diese Zahl sehe und es wächst und wächst und wächst. Na, wir haben es ja auch gerade erst 3 Minuten nach 20 Uhr, aber persönliche Grüße speziell gehen nach Stralsund zum Pino und zum Peter nach Dommelsch, zum Ralf nach Eberswalde, zur Ramona auch in den Schwarzwald hinein und zum Sigi nach Dresden. So, und das natürlich auch in Verbindung mit der Anja und vielleicht hört auch die Heidi schon zu, aber wir werden ganz einfach mal schauen. So, meine Playliste für die nächsten beiden Stunden ist vorgefertigt und relativ fest. Sollte aber der eine oder andere noch einen ganz, ganz tollen Musikwunsch haben aus den 50er, 60er und 70er, schreibt es mir ganz einfach hier über WhatsApp und dann gucken wir, wie es reinpasst. Auf jeden Fall. So. Das waren sie, die Sputniks aus Schweden, der Telstar, das Jahr 62. Wir landen, beginnen mit dem Jahr 54. Oh, das klingt so richtig schön oldschool. Die Color Dads, das Ganze mit Mr. Sandman und für die Tanzkaffee-Freunde der Quickstep.

Charlie, sind wir im Jahr 54 gelandet und ihr seid natürlich heute hier auf dem SWR Hanse Radio und das Ganze bei den Charts von damals. Und ich habe mir heute vorgenommen, beginnend mit dem Jahr 54, Titel für Titel ein Jahr nach oben zu blättern. Und man sollte es kaum glauben, was da so zusammengekommen ist. Das Jahr 1955 hat uns natürlich auch einen Superhit beschert und ist hier so das relative Original, wobei es natürlich ganz, ganz viele Coverversionen gibt. Die Blätters, Only You.

Wenn ich diese Musik höre, da geht mir richtig das Herz auf, weil ich stehe so richtig auf diese schönen Schnuffelsongs aus guten alten Tagen. Und das wäre übrigens auch ein musikalischer Beitrag für nächste Woche Mittwoch ab 20 Uhr. Mache ich auch wieder mal so eine kleine Sendevertretung für den Pino. Und was machen wir da auf Mittwochabend? Logisch, Kuschel- und Schmusesongs. Ja. Machen wir aber noch extra Werbung dafür. Ich lande musikalisch im Jahr 1956 und da wollen wir Elvis Presley ja auch mal spielen. Den kennen wir ja auch mit vielen, vielen Hits, wo er so richtig schöne Kuscheltitel spielt. Aber wir haben, also ich habe für euch mal einen Titel rausgesucht. Don't be cruel.

So, will ich natürlich auch ganz speziell die neu hinzugekommenen Hörer begrüßen. Das sind auch ganz, ganz liebe Campingfreunde, die Silke und der Tino. Herzlich willkommen und schön, dass ihr auch wieder in einem empfangbaren Bereich unterwegs seid. So ging mir das in Neupetershain eine ganze Woche lang. Null tot, nada, das ging gar nicht. Und dann sollen wir das digitalisierteste Deutschland aller Zeiten sein? Boah, fällt mir nichts ein dazu. Los, Leute, das Jahr 57 haben wir jetzt hier mit Buddy Holly und Everyday.

Ja. 1958, Jami Jagger. Nee, Quatsch. Nein, das war Buddy Holly im Jahr 57. Oh Gott, meine Augen rennen mir davon. Mein Gehirn ist wieder schneller. Und die Zunge ist noch schneller. Ja, was wollte ich eigentlich sagen? Meine Playlist heute bis 1979. Das Schöne an den Oldies ist, dass man in einer Zeit X, sagen wir mal 2 Stunden, ich deutlich mehr Titel schaffe, als man das mit einer gewöhnlichen Sendung hinbekommt, weil die sind alle so schön kurz. Und hier ist der Jami Jagger, das Jahr 1958. The Twist.

meine Lieben, ich hatte mir ja vorgenommen, immer schön einen Titel pro Jahr zu spielen, aber ich muss euch natürlich auch fairerweise sagen, ich muss immer mal einen dazwischen stecken, damit ich dann überhaupt bei diesen vielen, vielen Titeln auf 2 Stunden gekommen bin. Und das habe ich natürlich gesteckt, auch mit Titeln, die total interessant sind, wie zum Beispiel Fats Domino aus dem Jahr 1956 mit My Blue Heaven. Und das ist übrigens ein Titel aus Amerika, der 1920 schon geschrieben worden ist. Well.

aus den 50ern reindrücken und damit sind wir natürlich dann auch mit den 50ern durch, denn Johnny and the Hurricanes kennen wir ja vom Red River Rock. Das ist immer das, was, wenn es denn einer mal raus damit auch spielt, aber ich habe da auch ein ganz, ganz duftes Album mit den Best of Johnny and the Hurricanes, das Jahr 58, You Are My Sunshine.

Sollte man sich auf alle Fälle mal merken, Johnny and the Hurricanes, das sind so eine instrumentalen Typen. Ich finde die einfach total Wahnsinn. So, Wahnsinn auch, wenn es sich um Party dreht, Let's Have a Party, dann gibt es eigentlich auch nur eine aus den 50ern, die es richtig drauf gehabt hat. Und zwar im Jahr 58, Wanda Jackson, für euch.

Tja, Let's Have a Party Tonight, das war The Wonder Jackson, das Jahr 1958, ein wunderbarer Twist, ist übrigens auch ein Twist, den ich ganz, ganz oft beim Tanzcafé für unser Standard und Lateiner spiele. Sowas haben wir uns heute vorgenommen. Heute sind auf alle Fälle am Montagabend hier auf dem SVR Hansaradio die Charts von damals und wir haben im Jahr 1954 angefangen und arbeiten uns peu à peu, Stück für Stück mit einem Titel eigentlich pro Jahr nach oben, das Jahr 79. Und abschließend wollen wir die 50er natürlich auch mit einem ganz, ganz tollen Titel, Lipstick on Your Collar. Und hier ist sie, Connie Francis. Ach so, und der Siggi ist auch da. Herzlich willkommen.

Ja, Conny Frenz ist das Jahr 1959 und wer war Conny Frenz? Eine US-amerikanische Pop- und Schlagersängerin, die im vergangenen Jahr, ist noch gar nicht so lange her, 16. Juli 2025, im Alter von 88 Jahren von uns gegangen ist. Tolles Alter, Respekt. So, jetzt sind wir gelandet im Jahrzehnt 1960er und fangen natürlich auch gleich mit 60 an. Jerry Lee Lewis und das Ganze mit Shaking Go On. So ist es.

Jerry Lewis, er hatte das Treiben der 60er Jahre eröffnet und ich lande im Jahr 61 und da hätte ich ja gleich so eine versteckte Wunschmusik, denn das ist ein Song für die Ramona aus dem Jahre 61, hat sogar in Deutschland den zweiten Platz belegt mit den Blue Diamonds, aber das war ja noch nicht dein Jahr, denn der Titel musste dann auch noch ein bisschen warten, oder?

Tja, Platz 2 in Deutschland im Jahr 1961. Und wenn wir in die Chartliste von 61 reinschauen, da haben wir dann Nana Mouskouri, Weiße Rosen aus Athen, Platz 1. Und was haben wir hier noch so? Drei Weiße Birken, Monika und Peter, Platz 3, Platz 4, Ralf Bendix, Babysitter Boogie und... Oh, ja, ja, da ist ja, also mit den 60er Jahren kann man auf alle Fälle mal so eine richtige schöne Chart von damals in Deutsch haben wir auch schon gemacht. Ich warte bloß noch auf das nächste, auf die nächste Lücke, wo wir das platzieren können, auf jeden Fall. Aber wir wollen mit dem Jahr 62 weitermachen und das ist auch so ein Lieblingsinterpret von mir, Neil Sedaka.

Tja, meine Lieben, wenn ich hier so lese an Kritiken zur Sendung, einfach herrlich mit dem Daumen nach oben. Ich bin echt begeistert und ich freue mich natürlich auch immer über die ungerade Woche, wenn es dann wieder hier auf diesem Sender heißt, die Charts von damals mit mir, dem Klaus. Und die ganze Sendung ist natürlich auch live aus Südbrandenburg, kann ich euch hoch und heilig echt versprechen. Wir landen im Jahr 63, da kommen wir zu einem Titel, wo das Original geboren war von Tell Him. Und diesen Song kennen wir natürlich auch von einigen anderen Interpreten. Und der erfolgreichste oder bekannteste war in den 70ern aus der Glamrock-Ecke von Hello. Aber hier haben wir sie, das Original aus den 60ern, die Excites.

Ja, was wäre die liebe Musikindustrie von heute ohne den Hits von damals? Tell Him, das Jahr 1963. Wir bleiben mit einem Titel nochmal im Jahr 63. Den muss ich unbedingt mal loswerden, weil es ist der kürzeste Titel von der ganzen Playlist runter. 1,48. Wir haben die Instrumentalversion, die ja eigentlich das Original ist, ganz am Anfang meiner Sendung immer gespielt. Viele Ossis erinnern sich dran, Mensch, die musikalische Luftfracht von Peter De Zeller, die ist auch immer auf Radio DDR 1 gelaufen, auf Donnerstag, 20 Uhr oder irgend sowas, kann ich mich dunkel dran erinnern, war auch immer eine tolle Sendung, aber hier ist ja der Tailstar und das Ganze natürlich gesungen. 1963, Maggie Singleton.

Ja, kurz und schmerzlos, die Lieblingssongs der 60er Jahre, der Telstar. So, und ich will natürlich auch noch die neu dazu hingekommenen Gehörer begrüßen. Und also ich bin zwar mittlerweile auch ein alter Mann schon, und aber meine Kids, die verfolgen mich immer noch. Und damit natürlich auch die Grüße nach Dessau. Jenny, schön, dass du dabei bist, aber morgen ab 20 Uhr, das wird wohl eher deine Welle sein, aber trotzdem, lasst es dir richtig gut gehen, lasst es euch allgemein allen richtig gut gehen, ihr seid hier bei den Charts von damals, das Jahr 1964 ist dran mit Gene Pitt.

Ja, das war meine Stadt Nummer 17. Gene Pitten, das Jahr 64. Aber ich habe auch gerade wieder wunderschöne Nachrichten reinbekommen. Und es freut mich natürlich auch, wenn ich dann so einen Daumen nach oben bekomme. Und das habe ich noch nie gehört. Ja, das gibt Musik, die man einfach kennen sollte oder wie auch immer. Also ich bin ja mal auf der Suche nach dem Außergewöhnlichen und dieser Telstar mit englischem Gesang, das hat dann schon was. Okay, wir steigen weiter vom Jahr 64 in das Jahr 65 hinauf. Da haben wir die Birds und jetzt wird es schon etwas auch interessanter und da merkt man auch, wie sich die Musik auch verändert hat in den 60er Jahren. Hey, Mr. Tambourine Man.

die 60er Jahre und die Originale, auf jeden Fall die Birds mit Mr. Tambourine Man. So, wenn wir die nächste Musik hören, dann könnte man ja denken, ich spiele sie ganz einfach mal an. So, habt ihr es erkannt? Das sind die Pudis, nicht wenn ein Mensch kurze Zeit lebt, sondern das sind die Bee Gees. Und jetzt die Frage, was war zuerst da, das Huhn oder das Ei? Aber ich denke mal, Spicks and Specks vor den Bee Gees aus dem Jahre 66 haben es wohl schon ordentlich gerissen. Los geht's für euch. Where is the sun?

Tja, tolle Brüder, Wahnsinns gewesen, ist ja letztendlich bloß noch einer übrig geblieben, aber die Bee Gees, Bix & Spex und das Jahr 1966, das kann durchaus mal passieren, dass das irgendwie so ein bisschen abweicht, weil bei mir ist immer dann das Jahr hier angezeigt, auch da, wo sie in der Hitparade vertreten sind, und das kann natürlich durchaus sein, dass der ein oder andere Titel auch schon mal ein bisschen länger gebraucht hat. 1966, was haben wir denn hier in der Chartliste? Platz 1, Martino, Spanish Eyes. Dann Platz 2, Frank Sinatra, Strangers in the Night, Yesterday Man, Marmorstein, Eisenbricht, Money, Money, 100 Mann, ein Befehl und mit 17 hat man nur, und ja, also da ist wieder auch noch genug dabei für eine deutsche Chartsendung. Aber wir landen erstmal musikalisch. Nee, wir machen eine Bauchlandung. Wir bleiben mit einem Titel nochmal im Jahr 66, um mal einen kleinen Kontrast zu bringen. Die Hollies, das Ganze mit Stop, Stop, Stop.

Ja, das Jahr 66. Und wenn ich so in die Chartliste reinschaue, da gibt es offiziell 30 Platzierungen in Deutschland. Da haben wir dann hier Chivago-Melodie Platz 1 und Puppet on Your String und San Francisco. Und dann kommt Roy Black und ganz, ganz viel Deutsche. Was haben wir hier auch noch? So Lords, Gloryland. Wäre noch interessant. Das erste Mal taucht auch so ein bisschen Rolling Stones auf. The Walter Shade of Peel ist auch mit dabei. Procol Harum, auch geil. Habe ich auch schon letztens gespielt. Ja, ansonsten sehr, sehr deutschlastig. Bis runter Peter Alexander. Wupp. Aber wir machen weiter mit dem Jahr 1967. John Fred, so heißt er. Nicht zu verwechseln mit dem Fred vom Frequenzwechsel, denn hier ist er, Judy and the Sky.

Tja, John Fred, Judy in das Galas-Jahr 67. Und da werden wir noch eine Stufe höher gehen, das Jahr 68. Da gibt es ja, wenn ich in den Chartlist reinschaue, Platz 1, Heinche, Mama. Platz 2, Heinche, du sollst nicht weinen. Platz 3, Tom Jones. Platz 4, Heinche, Heichi Bombaichi. Platz 5, Peter Alexander. Wow, und dann geht's erst irgendwo so ein bisschen im Platz 6 mit Hey Ju los und dann kommt aber schon wieder Peter Alexander. Also das ist unwahrscheinlich sehr, sehr deutschlastig, aber man kann an dieser Chartauflistung sehen, wie sich doch die Musik gewandelt hat. Und ich habe mich für einen Song aus diesem Jahr entschieden, für den Ohio Express. Der klingt dann so.

So, das war's, der Ohio Express und das Jahr 1968. Und ich will musikalisch bei diesem Jahr nochmal stehen bleiben, denn da habe ich eine Wunschmusik aus dem, nicht aus dem, sondern aus der letzten Woche von dem Ralf aus Eberswalde. Er hatte sich gewünscht, John Birkin und Serge Gainsbourg. Und das ist natürlich auch so ein Meilenstein der 60er Jahre. Je t'aime. Und das ganz, ganz speziell für den Ralf und die Conny.

So, das war nochmal eine liegen gebliebene Wunschmusik für den Ralf und für die Conne aus Eberswalde. Wer weiß, was Eberswalde ist? Das ist die Würstchenstadt, habe ich letztens eben gesagt. Sagt er, nein, das ist schon auch lange nicht mehr, denn auch die wurden abgewickelt. Egal, trotzdem, ich hoffe, es hat Spaß gemacht. Aber wir landen jetzt gleich mal im Jahr 69. Und wenn ich da so meine Chartliste reinschaue, Platz 1, Michael Holm, Mendesino. Passt in die deutsche Chart rein, geh nicht vorbei, Christian Anders passt da auch rein, Sugar Sugar haben wir schon ganz oft gehört, Eloisa von Barry Ryan, naja, und Platz 5 ist da nochmal platziert, Je T'aime, und dann kommt so Adamo und nochmal Roy Black und Peter Alexander und Udo Jürgens, ein bisschen Beatles ist mit dabei, also da geht's auch noch nicht so richtig zur Sache, aber zur Sache ging's im Jahr 69 auch mit den Beach Boys, Do It Again.

Tja, ob es nur die größten Hits aller Zeiten sind, weiß ich nicht. Auf alle Fälle gibt es ganz, ganz viele Raritäten dabei und vor allen Dingen auch mal Songs, wo es wieder Zeit wird, sie nach oben zu bringen, weil von den anderen Radiosendern, dass keiner mehr anfasst, weil da sind ja, glaube ich, die Musikredakteure völlig anders gepolt. Aber wir sind uns darüber einig. Lass mal ein Radio-DJ eine Veranstaltung auf der Bühne machen, live, oder lass mal ein DJ Radio machen, und da liegt der Fehler. Das Jahr 1970, und jetzt wird's so ein bisschen richtig schön klemmig. Barry Blue. Do you wanna dance? Und damit beginnt auch die Ära des Klemmrocks.

Angabe da, hat mich da so ein Doppelsampler mit Glamrock so bisschen hinter die Fichte geführt, denn das war ein Song aus dem Jahr 73. Ich habe gerade noch mal reingeschaut hier. Ja, Platz 83 in Deutschland, aber nichtsdestotrotz, da platziere ich da glatt mal aus dem Jahr 73 noch einen rein. Wir kommen zum Jahr 71. Platz 20 in Germany, T-Rex und das Ganze mit Get It On.

Tja, auch immer da gerne aufgelegt bei DJs Get It On. Das war eher T-Rex aus dem Jahr 1971. Schauen wir mal in das Jahr 72 hinein. Was haben wir denn da so? Also, ich sage Platz 1, Vicky Leandros. Maus McNeil, Helloa, Christian Anders, Butter Illich.

Platz 5, Joanne Werding am Tag als Conny Kramer starb. Middle of the Road, Sweet, Daniel Boone. Naja, also Tony Marshall ist noch mit dabei und T-Rex auch mehrmals vertreten. Aber im Jahr 72 habe ich mich für den Platz 64 entschieden, weil das ist ein Titel, da muss man echt richtig Luft holen, denn es ist auch einer der am längsten gedientesten Rockbands aus den Niederlanden und ich rede von keinen anderen als von Golden Earring. Buddy Joe, los geht's für euch. Viel Spaß damit.

Tja, und das waren irgendwie noch richtig schöne, gute Zeiten. Das Jahr 72, Golden Earring, das Ganze mit Buddy Joe. Und ihr seid hier natürlich auf dem Hanseradio bei den Charts von damals. Und das am Montagabend bis 22 Uhr sollte es gehen. Wenn ich jetzt auf die Uhr schaue, wir haben es 21 Uhr und 29, nur um mal die Uhren zu vergleichen. Ich habe mittlerweile schon 27 Titel geschafft. An was liegt das? Liegt das vielleicht daran, dass ich sie zu schnell abspiele oder weil die nicht so lang sind? Keine Ahnung. Wir landen im Jahr 73 und da habe ich auch so einen amtierenden Platz 31 in Germany und das Ganze mit Oliver Onions Flying Through the Earth.

Tja, meine Lieben, wir sind im Jahr 1963 gelandet und mittlerweile will ich natürlich auch mal neu hinzukommende Hörer begrüßen und das natürlich ganz, ganz speziell den, die Ines und den Carsten, die mittlerweile bei ihrem Kumpel Steffen rumsitzen und Bier trinken und ihr wisst gar nicht, wie neidisch ihr mich gemacht habt mit diesem Bild. Seid einfach gegrüßt zur heutigen Abendsendung auf dem Hanseradio und hier die Charts von damals und gelandet sind wir musikalisch auf dem im Jahr 1974, denn wir krabbeln uns ja langsam nach oben in Richtung Jahr 79 und hier der Platz 11 in Germany, Nazareth oder Nazareth.

Tja, richtig schön kalt das Jahr 73 und ich will ganz einfach nochmal auf meinen Starter schauen bei WhatsApp und will natürlich auch noch alle Leute grüßen, die mir immer so schön fleißig hier schreiben. So, und neu hinzugekommen ist natürlich auch der Uwe und die Christine will euch herzlich willkommen sagen. Schön, dass ihr dabei seid. Denn wir sind heute bei den Charts von damals und wollen jedes Jahr musikalisch irgendwie mal so ein bisschen hervorheben. Und da sind wir jetzt gelandet im Jahre 1974. Wenn ich auf die Chartliste schaue, Platz 1, Rock Your Baby, George McRae, Sugar Baby Love, Seasons in the Sun, Honey Honey, Waterloo, Theo, wir fahren nach Lodge, Teenage Trumpets, Daniel Benjamin, Kung Fu Fighting. Also das ist jetzt das Jahr 74, wo es so richtig schön und interessant wird. Und ich habe mich entschieden für eine Band aus Kanada, Bachmann, Turner, Obertweif und das Ganze natürlich mit ihrem Megakracher You Ain't Sing Nothing Yet. Für euch viel Spaß.

ganz, ganz toller Song aus dem Jahr 74. Eigentlich ein Song, den haben wir früher rauf und runter gehört und richtig reingehämmert. Eigentlich ein Titel, den jeder kennen sollte. Also können wir dieses Teil von Bachmann Turner Overdrive als Gassenhauer auf alle Fälle ablegen. Ich will nochmal Grüße schicken nach in Richtung Elsterwerda hinaus. Da sitzt ja die Kerstin mit dem Carsten, mit dem Ines zusammen und ihrem Männel, und sie müssen ja heute ein Trinken für den Erfolg der zweijährigen Verlängerung. Aber eins muss ich euch echt sagen, wenn ihr schon ein Trinken müsst, dann stellt euch in der nächsten Runde bitte mal hin und trinkt ein für mich mit. Das Jahr 75, die Base Tirol ist für euch.

I Only Wanna Be With You, das waren sie, die Bassy, die Rollers, das Jahr 1975. Und man kann sich musikalisch erinnern, Kylie Minogue hat es in den 80er Jahren auch mal als Coverversion gebracht. Wenn wir nochmal ganz schnell reinschauen, das Jahr 1975 in die Chartplatzierung. Ich habe da hier 100 Plätze gerade anzulegen. Platz 1, Paloma Blanca, Fox on the Run, Sweet, griechischer Wein, SOS, Only You, You Ain't Seen Nothing Yet, haben wir auch nochmal gespielt. I can't help. Und was haben wir hier so? Da ist noch Tränen lügen nicht, Deine Spuren im Sand ist noch mit dabei und Katja Epstein, die Rubels und wenn du denkst, du hast ein, da hängt in der Sofa drin. Ja, ja, den Spruch kennen wir auch. Leute, das Jahr 75 packen wir erstmal weg und wir sind gelandet im Jahr 76. Jo, und da kommen wir zu ABBA, zu einem Titel, den wir auch recht selten gehört haben. Und ich denke mal, es wird langsamer Zeit, dass wir die Dose mal aufmachen und einfach mal den rauslassen. Rock me.

Tja, packen wir aber auch weg das Jahr 76 und jetzt muss ich erstmal ganz schnell wieder so ein bisschen reagieren. Also irgendwie ist mein WhatsApp heute ganz besonders voll. Also alle Mädels und alle Jungs um den Carsten und den Steffen ringsherum, ich wünsche euch echt alles, alles Gute zum Wohl. Euch genießt ganz einfach die Zeit und ich muss immer dazu sagen, und das habe ich immer so bei allen diesen Sendungen, wenn die Experten dabei waren und gesagt, trinkt für mich einen mit. Das Jahr 77, wie schaut's da aus? Living Next Door, du Alice. Das, denke ich, man könnte ja eventuell mal eine Nationalhymne werden, aber wir lassen uns ganz einfach überraschen. Yes, Your Icon, Boogie, Otzawai, Mike Baker, Sunny und ja, das war auch sehr, sehr interessant, das Jahr 77, aber ich habe für euch rausgesucht. Hello und der jetzt New York Ruf erwartet, der ist jetzt echt enttäuscht, weil ich spiele für euch Slow Motion.

Hey, das ist doch eine richtig schöne geile Mucke. Die Charts von damals, das Ganze mit mir hier auf dem SVR Hanseradio aus Südbrandenburg, live aus meinem Küchenstudio für euch, der Klaus. So, nun habe ich gerade wieder meinen Status geschaut und muss natürlich zu den Experten hinüberschauen. Und wenn ich auf euren Tisch schaue, also Leute, da stehen richtig interessante, lustige Getränke da. Da wäre ich auch echt gern dabei gewesen. Wollen wir es für euch ein bisschen musikalisch einrahmen, denn auch das sind sie, die Charts von damals in Deutsch. Yo, hier sind sie aus Berlin, die Gebrüder Blatschus.

Tja, ja, das waren sie, die Kreuzberger Lächter. Und ich hatte ja eigentlich versäumt, euch noch zu sagen, 1978, Platz 30 in Deutschland, haben sie geschafft. Gebrüder Bludgers aus Berlin. So, klettern wir, ne, wir klettern nicht, wir bleiben noch mit einem Titel im Jahr 68. Und der kommt von Sweet. Nun werden wahrscheinlich überall die Synapsen angehen. Und boah, da gibt es ja massig ganz, ganz viel Klemmzeug, was man da spielen könnte. Aber ich möchte ganz einfach auch mal einen Titel spielen, den man eher eigentlich überhaupt nicht mehr hört. Love is like Oxygen für euch.

Tja, ja, ja, die Gruppe Sweet Love is Like Oxygen, das Jahr 1978. Einen Titel brauchen wir noch, um durch zu sein, bis in den 70ern nach oben. Und das habe ich natürlich auch rausgesucht, das Jahr 79 mit dem Electric Light Orchestra. Und da denke ich mal, das ist genau die richtige Musik für den Tilo und für die Silke. Shine a Little Love. Los geht's.

Ja, meine Lieben, habe ich euch schon gesagt, dass wir 22 Uhr und 04:05 Minuten haben. Was haben wir denn hier gemacht? Ich habe auf alle Fälle schon 5 Minuten überzogen und wenn ich auf meine Playlist schaue, ich glaube, ich sollte noch nicht aufhören. Ich freue mich über diese vielen, vielen, vielen netten und Zuschriften. Kritik ist es ja überhaupt nicht. Ich bin heute wie so ein bisschen überwältigt. Wir haben heute auch seit langem wieder mal richtig ganz, ganz viele Zuhörer, mehr als bei der letzten Sendung. Und die letzte war schon ordentlich. So, was wollen wir jetzt machen? 22 Uhr durch. Soll ich nach Hause gehen, in die Heia gehen? Was wollt ihr? Ich denke mal, wir werden das Ganze jetzt wieder im Rückwärtsgang anlegen. Ich bleibe beim Jahr 97 und spiele für euch noch ein paar Minuten weiter. Platz 8 in Deutschland. Kiss. Und damit grüße ich alle Zuhörer und vor allen Dingen auch die ganz, ganz persönlich, die jetzt gerne an dieser Stelle mit mir einen trinken würden. Wie zum Beispiel mein lieber Tankstellen-Uwe.

habe ich wohl bei KISS zu schnell gesprochen, weil ich habe hier ganz, ganz viel Input auf meinen ganzen Displays zu laufen. Es war nicht das Jahr 97, sondern ich habe einfach diesen Zahlendreher gehabt und der Uwe hat's erkannt. Danke dafür. Also nochmal Platz 8 1979 mit KISS. So, ich habe ja gesagt, da machen wir noch ein bisschen lang hin, schauen wir ganz einfach mal, so lange wie es gefällt, denn ich komme zurück in das Jahr 78, jetzt gehen wir die Leiter wieder nach unten und da komme ich zu Pussycat, auch das ist so ein Titel, den hört man eigentlich überhaupt nicht, aber ich finde ihn total toll, weil er, also mehr Country-lastig als Hey Joe geht nicht.

Ja, das waren sie. Pussycat aus Holland, den Niederlanden, das Jahr 1978. Hey Joe, und das für alle Country-Freunde. Wir steigen noch eine Sprosse weiter runter auf das Jahr 1977. Da wollen wir uns gemeinsam musikalisch erinnern an die Bee Gees. How Deep Is Your Love für euch?

die Bee Gees, How Deep Is Your Love, und ich bin auch gerade dabei, meine Sendung richtig satt zu überziehen, macht aber deshalb trotzdem nichts, die Charts von damals am Montagabend, und das war jetzt eher so eine Musik für nächste Woche Mittwoch ab 20 Uhr, die Schmuse- und Kuschel-Songs der letzten wie viele Jahre auch immer, auch mal eine ganz, ganz tolle Sendung. Aber wir wollen natürlich musikalisch nochmal Gas geben. Uwe, du hast so recht, ich will euch wachrütteln, das Ganze mit Johnny Wakeland. Mit dem Platz 9 im Jahre 76, und damit sind wir eine Sprosse weiter nach unten gelaufen in Zaire. Uno, das war nicht das Richtige. Falsche Taste, jetzt geht's los.

So, Johnny Wegland, das Jahr 76, in Zaire. Eigentlich wollte ich noch einen aus den 70ern spielen, um dann in die 60er hineinzukommen, aber da kam doch nochmal ganz, ganz schnell was hier wieder rein für die Silviane Wunschmusik von Queen aus den 70ern. Und ich habe mal ganz, ganz schnell gegriffen, auch einen Titel, den man ganz, ganz selten hört. Für alle diejenigen, die viel, viel Freizeit auf dem Bike verbringen, Bicycle Race.

Ja, das war eine ganz, ganz schnelle Wunschmusik. Bicycle Race, das Ganze mit Queen aus den 70er Jahren. Aber jetzt will ich auf alle Fälle mal einen richtig schönen Block mit richtig schönen alten Schinken machen aus den 60er Jahren. Gary and the Peacemakers. How do you do das Jahr 74? Herzlich willkommen an alle Geburtstagskinder.

das Jahr 64, Gary and the Peacemakers, How Do You Do? Ja, ja, ich dich selber, jawohl. So, wenn ich gerade, Carsten, mein Lieber, du hast mir ein Bild geschickt, da bin ich ja echt neidisch, aber das ist so typisch. Wie viele Feiern gab es schon unter dem Carport und immer auf dem Montagabend und es ist immer kein Ende zu finden. Lasst es euch richtig gut gehen, denn ich habe natürlich auch noch Hello, Little Girl von den Farm Most und das ist auch so ein 1 Minute 47 Titel für euch und das Jahr 63. Hello.

kurz und schmerzlos, das Jahr 63, ja. Wir brauchen ja aber keine Sendung, also ich möchte keine Sendung haben, wo alles kreuz und quer gespielt wird und dann ein solcher Titel sich dort mal in dem ganzen Müll verirrte. Und deshalb gibt es die Charts von damals, wo man als geballte Sendung mal echt rauf und runter sich richtig wohlfühlen kann, sich an die alten Zeiten erinnern kann. Wie war das denn, mein lieber Carsten, mit Elvis Presley, I Can't Help, I'm Falling in Love, 1961? Also ich kann sagen, mich gab's da schon.

So, und weil ihr gerade so schön dabei seid, Carsten haben wir auf jeden Fall erstmal durch mit Elvis Presley. Die Silvia wünscht sich San Francisco und damit landen wir im Jahr 1967 für dich.

Tja, die Silvia hat sich gefreut über San Francisco und er soll ja auch nicht verraten, wie alt sie ist. Ich möchte es auch gar nicht, aber ich bin ein Jahr jünger. Ich bin auch ein alter Mann. So. Aber wir wollen ja noch so ein paar Titel wollen wir noch schaffen und ich habe für euch rausgesucht auch mal so ein bisschen ein Original aus dem Jahr 59 und Tears on My Pillow, das kennen wir ja in vielen Coverversionen, unter anderem auch von Kylie Minogue aus den 80er Jahren und hier ist der Little Anthony. So, jetzt fehlt nur noch die Spiegelkugel und auf dem Fernseher so richtig schön Eis am Stiel.

Ja, Little Anthony, Tears on My Pillow, und ich habe in meine Playlist mir extra auch einen ganzen Sack voller Titel reingelegt, die im Originalen da aus guten alten Tagen kommen und wo natürlich auch in den folgenden Jahrzehnten dann immer so der ein oder andere eine Coverversion draus gemacht hat und auch abgeräumt hat, aber Genie Come Lately kennen wir und das Original kommt hier aus 1960, Brian Hyland.

Und wer jetzt natürlich bei diesen Songen Kopfhörer auf hatte oder eine richtige Stereoanlage im Betrieb hat, der hat natürlich jetzt genau das Ergebnis bekommen, wie man es heute nicht mehr macht, die Stereokanäle zu belegen. Aber trotzdem, es war das Original Brian Hyland 1960 und damit natürlich auch 66 Jahre alt. Willkommen. Übrigens, das Jahr 60 war ein sehr guter Jahrgang, oder?

So, das waren auf alle Fälle erstmal 100 Pro aus dem sonnigen Süden Kaliforniens. Die Beach Boys, Help Me, Wonder, das Jahr 63. Also da war ich mittlerweile auch schon 3 Jahre alt. So, jetzt will ich auf alle Fälle nochmal reinschauen. Die Silvia hat sich gefreut über diese schöne Mucke aus unserer Kindestagen. Ich will jetzt ganz einfach mal eine Musik spielen. Da warst du schon 10 Jahre alt und ich nur 9. Soll ich da neidisch drauf sein? Die Bee Gees mit Lamplight.

0: Also, meine Lieben, ich bin ja auch so ein 60er Kind und Bee Gees, das war genau meine Jugend und mein Leben, Lamblight aus dem Jahre 69. So, wenn ich so auf meinen Status schaue, da gibt es ja immer noch so ein paar Runden, die gemeinsam sitzen und die Zeit genießen. Und ich will den nächsten Titel ganz einfach mal zum Expert Carsten und zum Tankstellen Uwe schicken. Und das ist ein Titel, der ist druckfrisch und gerade mal irgendwo 8 Tage alt.
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1: So, das musste ich ganz einfach mal dazwischen streuen, weil wir haben es mittlerweile 22 Uhr und 53 Minuten und wir wollen natürlich aus dem Jahre 2026 nochmal zurückkehren mit einem richtigen schönen Klassiker, Teenager in Love, das Jahr 1959, Dion.

So, mittlerweile gehen wir auf 23 Uhr schon zu, aber ich denke mal, ein paar Titel haben wir für euch noch und das mache ich auch nur des reinen Wohlfühleffekts, denn die Tremolos, weiß jemand, wer die Tremolos sind? Habt ihr das vergessen eventuell oder noch nie gehört? Dann habe ich was für euch aus dem Jahr 1967.

So, meine Lieben, mit diesem Titel haben wir es auch geschafft, 23 Uhr werden zu lassen mit den Tremolos, und das sollen sie gewesen sein. Die Charts von damals am heutigen Montag, den 10. August. So, einige fragen schon, Mensch, wie lange machst du noch? Wir wollen ins Bettchen gehen, aber auf der anderen Seite wollen sie auch nichts verpassen, und ich will euch auch nicht überstrapazieren. Ich denke mal, so eine Stunde über die legale Sendezeit ist auch in Ordnung. So, wann werden wir das nochmal erleben können? Genau in 14 Tagen. So, und wenn natürlich einer Bock drauf haben sollte, mich irgendwie zwischendurch auch nochmal hören zu wollen, dann kann ich morgen empfehlen, ab 18 Uhr bin ich mit meiner Sendung Mix-Up unterwegs. Da machen wir ganz einfach mal so einen Durchflug durch alles und nichts. Und dann so langsam gleitend Richtung 20 Uhr, dann mache ich mich über die Synthie-Pop-Musik her. Auch eine Sendung, die wir vor 14 Tagen das erste Mal richtig hatten. Die natürlich auch richtig gut abgegangen ist mit ganz, ganz vielen Zuhörern und Musikwünschen auch. Und da auf diese Sendung freue ich mich schon ganz besonders. So, ansonsten gibt es mich am Freitag nochmal in der kurzen Variante in der Mix-Up-Ausgabe. Und dann die Woche drauf gibt es wieder lange Elle. Und dann natürlich auch diese Kuschel- und Schmuse-Songs am Mittwoch. Aber bis dahin haben wir noch eine Weile Zeit. Wir haben noch eine ganze Woche vor uns. So, ansonsten bedanke ich mich bei allen noch dabei seienden Zuhörern für eure Aufmerksamkeit und für eure Ausdauer mit mir. Und will euch natürlich auch in die verdiente Nachtruhe schicken mit einem Titel, der Platz 30 in Deutschland geschafft hat, 1960 von Bert Kempfert, und das Ganze mit Wonderland by Night. Und damit ciao, ciao, macht's gut.

So, und wenn das Orchester hier so lang hintrillert, dann will ich natürlich auch nochmal so persönliche Abschiedsgrüße schicken zum Ralf nach Elster, nach Eberswalde. So, den Tankstellen Uwe natürlich auch. Vielen, vielen Dank und wir hören uns auf jeden Fall wieder. So, dem Carsten und der Ines und der Silvia und alle Gäste, die da gesessen haben. Ich hoffe, wir hören uns irgendwann mal auch an dieser Stelle wieder. Ich wünsche euch einen schönen Heimweg und natürlich auch eine gute Nachtruhe. So, und für den Ralf aus Eberswalde habe ich natürlich da noch eine Wunschmusik, die ich ganz zum Schluss nochmal setzen will, weil sie ist so alt, dass sie in die 50er, in die 60er, in die 70er nicht reingepasst hat, aber ich will sie trotzdem spielen, weil ich finde sie gar nicht so schlecht. Weil die Idee ist das, was zählt und es haut hin.

Tja, meine Lieben, ich bin immer noch da und immer wenn ich diesen Song von Bert Kempfert höre, dann weiß ich genau, wie alt ich bin, weil es war das Jahr 1960 und jetzt habe ich für den Ralf noch eine Wunschmusik, die Carter Family. Das habe ich heute erstmal so recherchiert und mal alles mir durchgelesen, was es so alles ist. Das war auch eine tolle Geschichte, denn Carter kennen wir aus der Country-Szene, denn die June Carter war ja die Ehefrau, die zweite Ehefrau von unserem lieben Man in Black. Und hier ist die Carter Family aus dem Jahre 1936, My Dixie Darlin'.

Tja, Dixie Darling, das war nochmal eine ganz, ganz schöne Wunschmusik am Sendungsende für den Ralf. So, meine Lieben, musikalisch will ich mich ganz, ganz langsam für euch verabschieden. Wünsche euch eine richtig schöne gute Nacht. Ruhe. Paul Anka aus dem Jahre 1959. Put your hand on my.

Ja, Put Your Head On, My Shoulder, das war Paul Anka. Und jetzt denke ich mal, will ich euch ganz einfach noch einen richtigen schönen Song zum Besten geben. Wünsche euch damit eine gute Nacht. Und wenn wir den durch haben, dann gibt's noch so einen richtigen schönen Abschlusssong für euch.

Good Night, auch ein Song, den man eigentlich überhaupt nicht kennt, weil es spielt keine Sau das Ding. Bei mir findet das ganz einfach statt. Good Night aus dem Jahr 1965, Roy Orbison. Und eine gute Nacht wünsche ich euch natürlich auch mit dem nächsten Titel. Und den will ich ganz einfach unkommentiert lassen. Es ist kein Oldie, denn er kommt aus dem August, ganz, ganz aktuell, aus der letzten Woche. Diana.

Genau so ist das, Diana. Denn ich stehe auch dazu, weil ich bin auch so ein gelernter Ossi-Bürger und ich weiß ja letztendlich ganz genau, um was es geht. So für alle diejenigen, die noch dabei sind, ich weiß, der Uwe, das ist so ein Line-Dancer. Ich will dir nochmal so ein Streamline, den kennst du ja, von CCR oder von John Fogerty, den präsentiere ich jetzt ganz, ganz speziell für meinen Tankstellen-Uwe CCR.

Ja, 23 Uhr und 21 Minuten und jetzt ist wirklich Abschied angesagt. Ich habe schon mittlerweile eine Stunde 20 überzogen, aber nichtsdestotrotz, wir kriegen das hin. Ich möchte euch jetzt endgültig zum letzten Mal eine gute Nacht wünschen. So, und musikalisch genauso wieder abtreten, wie ich gekommen bin.

So, in der Hoffnung, dass euch meine Musikauswahl heute bei der Chart von damals gut gefallen hat, bin ich guter Dinge, dass wir uns in 14 Tagen an dieser Stelle 20 Uhr auf dem SWR Hanseradio wieder treffen. Ansonsten haben wir eine ganz, ganz schnelle Woche, denn morgen bin ich auch wieder dabei ab 18 Uhr mit meiner 2-Stunden-Mix-Up-Sendung. Da geht's einfach kreuz und quer, je nachdem, so wie es kommt. So, und dann irgendwo so ab 19.30 Uhr einen langsam gleitenden Übergang zur Synthie-Pop-Musik, denn wir spielen ab 20 Uhr, machen wir dann richtig maximal Synthie-Pop und IBM. Jetzt will ich euch nicht länger nerven. Kommt ganz einfach, ganz, ganz schnell in die Haia. Gute Träume. Bis morgen dann. Ciao, ciao. Macht's gut, euer Klaus.

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1: Greifswald. Wirtschaftsminister Dr. Wolfgang Blank hat kürzlich der Universitäts- und Hansestadt Greifswald einen Zuwendungsbescheid in Höhe von rund 2,48 Millionen Euro für die Modernisierung des Biotechnikums Greifswald übergeben. Die Mittel stammen aus der Gemeinschaftsaufgabe Verbesserung der regionalen Wirtschaftsstruktur. Die Gesamtinvestition beträgt rund 2,75 Millionen Euro. Innovative Unternehmen brauchen moderne Labore, gut ausgestattete Arbeits- und Kommunikationsbereiche sowie eine leistungsfähige technische Infrastruktur, um Ideen in marktfähige Produkte und Dienstleistungen zu überführen. Mit der Modernisierung des Biotechnikums verbessern wir gezielt die Rahmenbedingungen für junge Unternehmen, Start-ups und technologieorientierte Betriebe. Damit stärken wir den Biotechnologiestandort Greifswald und das regionale Innovationsökosystem in Vorpommern, betonte Minister Blank. Mit dem Vorhaben werden zentrale Bereiche des Biotechnikums modernisiert und an heutige Anforderungen innovativer Unternehmen angepasst. Vorgesehen sind unter anderem die Modernisierung des Eingangsbereichs und des Foyers, die Schaffung moderner Büro- und Kommunikationsflächen sowie die Erneuerung gemeinschaftlich genutzter technischer Geräte. Die neuen Geräte sollen den ansässigen Unternehmen gemeinsam zur Verfügung stehen und die Entwicklung sowie Erprobung neuer Technologien und Produkte unterstützen. Ein weiterer Schwerpunkt liegt auf der Digitalisierung und Optimierung der technischen Infrastruktur. Durch digitale Vernetzung sollen Arbeitsprozesse verbessert und Dokumentations- sowie Nachweispflichten zunehmend digital abgebildet werden. Zugleich sollen energie- und ressourceneffiziente Technologien dazu beitragen, den Verbrauch von Energie und Wasser zu reduzieren. Die Modernisierung unterstützt damit auch die Transformation hin zu einer klimaneutralen, ressourcenschonenden und nachhaltigen Wirtschaft. Das Biotechnikum Greifswald beherbergt überwiegend junge Unternehmen und Start-ups aus den Bereichen Gesundheit, Medizin und Bioökonomie. Die geplante Modernisierung stärkt damit innovationsorientierte Branchen, die zu wichtigen Zukunftsfeldern des Landes gehören. Dazu zählen insbesondere Medizintechnik und Biotechnologie sowie die Querschnittstechnologien, Informations- und Kommunikationstechnologien und Bioökonomie. Greifswald verbindet wissenschaftliche Kompetenz, unternehmerische Initiative und anwendungsnahe Forschung. Gerade diese Nähe von Wissenschaft und Wirtschaft ist ein wichtiger Standortvorteil. Mit der Förderung unterstützen wir, dass aus guten Ideen tragfähige Geschäftsmodelle werden und hochqualifizierte Arbeitsplätze in der Region entstehen, sagte Minister Blank. Das Biotechnikum bietet kleinen und mittleren Unternehmen sowie Gründerinnen und Gründern Räume und Infrastruktur für die Entwicklung und Erprobung neuer Technologien und Produkte. Die geförderte Infrastruktur steht Unternehmen für einen begrenzten Zeitraum zur Verfügung, um insbesondere jungen und innovativen Unternehmen den Aufbau und die Entwicklung ihrer Geschäftstätigkeit zu erleichtern. Die Biotechnologie ist eine wichtige Zukunftsbranche für Mecklenburg-Vorpommern. Mit Investitionen wie dieser fördern wir die Vernetzung von Wissenschaft und Wirtschaft und stärken die Voraussetzungen dafür, dass Innovationen in unserem Land entstehen und Arbeitsplätze von morgen gesichert werden, so Minister Dr. Blank abschließend. Schwerin. Die steuerfreien Freibeträge für ehrenamtlich Tätige in den Kommunen Mecklenburg-Vorpommerns werden erhöht. Hintergrund ist das Steueränderungsgesetz 2025, mit dem der steuerfreie Übungsleiter-Freibetrag nach § 3 Nummer 26 des Einkommensteuergesetzes von 3.000 Euro auf 3.300 Euro jährlich angehoben wurde. Im Gleichklang werden auch die steuerfreien Mindestbeträge für kommunale Ehrenamtsträger in den Lohnsteuerrichtlinien angepasst. Durch die Anhebung der steuerfreien Mindestbeträge können höhere Aufwandsentschädigungen künftig in größerem Umfang steuerfrei ausgezahlt werden. Das betrifft nicht nur ehrenamtliche Bürgermeisterinnen und Bürgermeister, sondern auch Mitglieder kommunaler Vertretungen, Kreistagsmitglieder, Ortsvorsteherinnen und Ortsvorsteher sowie weitere kommunale Ehrenamtsträger. Die Erhöhung erfolgt rückwirkend zum 1. Januar 2026. Damit werden aufwendige Korrekturen bereits durchgeführter Lohnabrechnungen vermieden. Die formelle Anpassung der Lohnsteuerrichtlinien steht jedoch noch unter dem Vorbehalt der Zustimmung des Bundesrates. Die Landesregierung passt nun die Verwaltungsvorschrift zur steuerlichen Behandlung von Entschädigungen an, die ehrenamtlichen Mitgliedern kommunaler Vertretungen sowie ehrenamtlich in der kommunalen Verwaltung tätigen Bürgerinnen und Bürgern gewährt werden. Inhaltliche Änderungen sind damit nicht verbunden. Angepasst werden ausschließlich die steuerfreien Beträge. Finanz- und Digitalisierungsminister Dr. Heiko Goye erklärte: Unsere Kommunen leben vom Engagement tausender Ehrenamtlicher. Wer Verantwortung in Gemeindevertretungen, Kreistagen oder als Ortsvorsteherin oder Ortsvorsteher übernimmt, verdient Anerkennung und gute Rahmenbedingungen. Deshalb ist es richtig, dass die steuerfreien Freibeträge erneut steigen. So kommt die höhere Aufwandsentschädigung auch tatsächlich bei den Ehrenamtlichen an und wird nicht durch zusätzliche Steuerbelastungen geschmälert. Milzow. Energiestaatssekretärin Ines Jesse hat kürzlich einen Zuwendungsbescheid in Höhe von 50.000 Euro an die SG Reinkenhagen e.V. übergeben. Mit den Mitteln aus dem Bürgerfonds des Landes Mecklenburg-Vorpommern wird die Installation einer Photovoltaikanlage auf dem Dach des Sportzentrums Milzow ermöglicht. Vereine und ihre ehrenamtlichen Mitglieder leisten einen wichtigen Beitrag für den gesellschaftlichen Zusammenhalt in unserem Land. Sie schaffen Orte für gemeinsame Aktivitäten und Begegnungen für Jung und Alt und stärken damit den ländlichen Raum. Mit der Förderung der Photovoltaikanlage unterstützen wir die SG Reinkenhagen dabei, ihre Infrastruktur zukunftsfähig aufzustellen, Energiekosten zu senken und diesen Ort für Sport, Gemeinschaft und Zusammenhalt nachhaltig zu sichern. Hier zeigt sich, wie die Menschen in unserem Land von einer klugen Nutzung der erneuerbaren Energien profitieren, betonte Staatssekretärin Jesse. Mit dem Vorhaben wird eine Photovoltaikanlage auf dem Hauptgebäude des Sportzentrums installiert. Die Anlage soll dazu beitragen, die Energieversorgung nachhaltiger zu gestalten und die laufenden Kosten des Vereins zu reduzieren. Aufgrund der wachsenden Mitgliederzahl und des kontinuierlichen Ausbaus der Infrastruktur stellen insbesondere der Betrieb der Flutlichtanlage, die Beheizung des Dartzentrums, die Duschen, der reguläre Vereinsbetrieb sowie die Abwasserpumpstation den Verein vor steigende energetische Herausforderungen. Die SG Rheinkenhagen e.V. hat sich in den vergangenen Jahren zu einem wichtigen Treffpunkt in der Gemeinde Sundhagen entwickelt. Der Sportplatz wird von Vereinen, Familien, Jugendlichen und Besuchern genutzt. Neben dem Trainings- und Spielbetrieb bietet insbesondere das neu entstandene Dartzentrum zusätzliche Möglichkeiten für Begegnungen und Veranstaltungen über die Vereinsgrenzen hinaus. Geplant sind unter anderem Kooperationen mit ortsansässigen Kindertagesstätten und dem Schulzentrum Sundhagen. Mit der Förderung aus dem Bürgerfonds unterstützt das Land ehrenamtliche Vorhaben, die das Zusammenleben vor Ort stärken und einen Beitrag zu attraktiven und lebenswerten Regionen leisten. Das Projekt der SG Rheinkenhagen verbindet dabei nachhaltige Energieversorgung mit der Sicherung eines wichtigen sozialen Anlaufpunkts in der Gemeinde Sundhagen. Schwerin. In den kommenden 5 Jahren wird das Schweriner Straßenbahnnetz nach über 20 Jahren für mehr als 30 Millionen Euro grunderneuert. Die Hälfte der Baukosten wird durch Bundesmittel über die VMV Verkehrsgesellschaft Mecklenburg-Vorpommern gefördert, so zum Beispiel die bereits 2025 abgeschlossene Teilmaßnahme Grundinstandsetzung Haltestelle Kieler Straße zur Kreuzung Greves-Mühler Straße in Höhe von über 768.000 Euro. Ministerpräsidentin Manuela Schwesig übergab im Juni dazu einen Zuwendungsbescheid an den Geschäftsführer der Nahverkehr Schwerin GmbH, Thomas Schlüter. Gleichzeitig informierte sie sich in der Franz-Mehring-Straße über den aktuellen Baufortschritt. Denn zu den insgesamt 24 geförderten Maßnahmen im Schweriner Straßenbahnnetz gehört auch die Grundinstandhaltung in der Franz-Mehring-Straße, Platz der Freiheit. Die Ministerpräsidentin erinnerte daran, dass die Straßenbahn in Schwerin bereits seit dem Jahr 1908 für die Mobilität der Schwerinerinnen und Schweriner sorgt. Die letzte größere Erneuerung des Schweriner Liniennetzes war 2004 und 2005. Seitdem sind die Gleise und Gleisbetten, die Leitungen, Haltestellen und Überfahrten viel benutzt und stark beansprucht worden. Weichen, Steuerung und Zugsicherungsanlagen können heute mit modernerer Technik betrieben werden. Deshalb ist es gut, dass der Nahverkehr Schwerin in den kommenden Jahren eine Grundinstandsetzung in Angriff nimmt, so die Ministerpräsidentin. Carsten Werfel, Geschäftsführer der VMV Verkehrsgesellschaft Mecklenburg-Vorpommern, betonte, dass durch die Grunderneuerung der Gleisanlagen auch zukünftig eine hohe Betriebsqualität gewährleistet werden kann. Insgesamt stellt der Bund für die Grunderneuerung des Schweriner Straßenbahnnetzes gemäß Gemeindeverkehrsfinanzierungsgesetz Mittel in Höhe über 15,6 Millionen Euro bereit und beteiligt sich mit 50% an den Baukosten. Alle geförderten Baumaßnahmen werden bis 2030 an unterschiedlichen Stellen im gesamten Schweriner Straßenbahnnetz durchgeführt. Für NVS-Geschäftsführer Thomas Schlüter steht fest, die Grundsanierung der Gleisanlagen sichert langfristig den Erhalt des Straßenbahnnetzes und trägt zur Einhaltung der technischen und betrieblichen Anforderungen bei. Die Förderung ermöglicht die Realisierung der erforderlichen Maßnahmen. Und Schwerins Verkehrsdezernent und stellvertretender Bürgermeister Bernd Nottebaum betonte, dass die Landeshauptstadt seit Jahrzehnten auf einen umweltfreundlichen Verkehrsmix setzt, bei dem die Straßenbahn als Vorreiter der Elektromobilität eine zentrale Rolle spielt. Die planmäßige Grunderneuerung unseres Straßenbahnnetzes sichert die Leistungsfähigkeit und Zuverlässigkeit des ÖPNV in Schwerin insgesamt. Dass sich Land und Bund an der Förderung dieser Investition beteiligen, entlastet uns als Kommune finanziell und ermöglicht trotz des steigenden Zuschussbedarfs weiterhin sozialverträgliche Ticketpreise in Schwerin. Im Zuge der Sanierung sind 24 Maßnahmen in den kommenden 5 Jahren geplant.
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